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3: Ich bin Felix Becker. Nach Angriffen von US-Präsident Trump auf den ukrainischen Präsidenten Selenskyj erhält dieser Unterstützung aus Europa.
2: Die Bundesregierung bekräftigte ihre Unterstützung für die Ukraine und die Sanktionen gegen Russland. Auch der britische Premierminister Burnham kündigte schärfere Sanktionen an. Trump hatte zuvor gefordert, Selenskyj als Präsidenten abzulösen. Hintergrund ist ein Dieselabkommen zwischen den USA und Russland, das Selenskyj kritisiert hatte. Russland hat inzwischen sein Dieselexportverbot gelockert. Timo Wiesner, Redaktion.
3: Bei einem erneuten Angriff auf den Flughafen der saudischen Hauptstadt Riad sind 12 Menschen getötet worden. Über 300 weitere wurden verletzt. Saudi-Arabien macht die Houthi-Miliz im Jemen verantwortlich. Auch in der Straße von Hormuz wurde erneut ein Tanker angegriffen. Das Schiff wurde von einem Geschoss getroffen und geriet in Brand. Die Besatzung konnte sich in Sicherheit bringen. Der frühere CSU-Chef Seehofer hat Bundeskanzler Merz scharf kritisiert. Durch gebrochene Wahlversprechen habe Merz massiv an Glaubwürdigkeit verloren, sagte Seehofer der Bild am Sonntag. Als Beispiel nannte er die versprochene Senkung der Stromsteuer. Auch Merz' Äußerungen über angeblich zu wenig Arbeit und zu viele Krankmeldungen kritisierte Seehofer. Die CDU-Spitze berät heute und morgen über ihren künftigen Kurs. In Mecklenburg-Vorpommern können SPD, Linke und Grüne jetzt Koalitionsverhandlungen aufnehmen. Als letzte der drei Parteien haben die Grünen auf einem kleinen Parteitag in Rostock zugestimmt. SPD und Linke hatten bereits am Freitag grünes Licht gegeben. Die Gespräche über eine gemeinsame Landesregierung sollen morgen beginnen. Fußball-Bundesligist Union Berlin hat seinen ersten Saisonsieg eingefahren. Gegen den Aufsteiger Elversberg hieß es am Ende 1:0. Außerdem spielten Augsburg-München 2:2, Leipzig-Frankfurt 6:0, Hoffenheim-Hamburg 2:3, Mainz-Leverkusen 3:4 und Paderborn-Stuttgart 0:2.
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3: Heute gibt es einen Wechsel aus Sonne und Quellwolken mit einzelnen Schauern, die im Norden häufiger auftreten als im Süden. An Nord- und Ostsee sind zudem kurze Gewitter möglich, 12 bis 18 Grad. Morgen zeigt sich das Wetter unterschiedlich bewölkt mit sonnigen Abschnitten, vor allem im Osten und Nordosten sind aber noch einzelne Schauer unterwegs, 12 bis 19 Grad.
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20: Ich bin Felix Becker. Nach Angriffen von US-Präsident Trump auf den ukrainischen Präsidenten Selenskyj erhält dieser Unterstützung aus Europa.
21: Die Bundesregierung bekräftigte ihre Unterstützung für die Ukraine und die Sanktionen gegen Russland. Auch der britische Premierminister Burnham kündigte schärfere Sanktionen an. Trump hatte zuvor gefordert, Selenskyj als Präsidenten abzulösen. Hintergrund ist ein Dieselabkommen zwischen den USA und Russland, das Selenskyj kritisiert hatte. Russland hat inzwischen sein Dieselexportverbot gelockert. Timo Wiesner, Redaktion.
20: Bei einem erneuten Angriff auf den Flughafen der saudischen Hauptstadt Riad sind 12 Menschen getötet worden. Über 300 weitere wurden verletzt. Saudi-Arabien macht die Houthi-Miliz im Jemen verantwortlich. Auch in der Straße von Hormuz wurde erneut ein Tanker angegriffen. Das Schiff wurde von einem Geschoss getroffen und geriet in Brand. Die Besatzung konnte sich in Sicherheit bringen. Der frühere CSU-Chef Seehofer hat Bundeskanzler Merz scharf kritisiert. Durch gebrochene Wahlversprechen habe Merz massiv an Glaubwürdigkeit verloren, sagte Seehofer der Bild am Sonntag. Als Beispiel nannte er die versprochene Senkung der Stromsteuer. Auch Merz' Äußerungen über angeblich zu wenig Arbeit und zu viele Krankmeldungen kritisierte Seehofer. Die CDU-Spitze berät heute und morgen über ihren künftigen Kurs. In Mecklenburg-Vorpommern können SPD, Linke und Grüne jetzt Koalitionsverhandlungen aufnehmen. Als letzte der drei Parteien haben die Grünen auf einem kleinen Parteitag in Rostock zugestimmt. SPD und Linke hatten bereits am Freitag grünes Licht gegeben. Die Gespräche über eine gemeinsame Landesregierung sollen morgen beginnen. Fußball-Bundesligist Union Berlin hat seinen ersten Saisonsieg eingefahren. Gegen den Aufsteiger Elversberg hieß es am Ende 1:0. Außerdem spielten Augsburg-München 2:2, Leipzig-Frankfurt 6:0, Hoffenheim-Hamburg 2:3, Mainz-Leverkusen 3:4 und Paderborn-Stuttgart 0:2.
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20: Heute gibt es einen Wechsel aus Sonne und Quellwolken mit einzelnen Schauern, die im Norden häufiger auftreten als im Süden. An Nord- und Ostsee sind zudem kurze Gewitter möglich. 12 bis 18 Grad. Morgen zeigt sich das Wetter unterschiedlich bewölkt mit sonnigen Abschnitten. Vor allem im Osten und Nordosten sind aber noch einzelne Schauer unterwegs. 12 bis 19 Grad.
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6: Ich bin Felix Becker. Nach Angriffen von US-Präsident Trump auf den ukrainischen Präsidenten Selenskyj erhält dieser Unterstützung aus Europa.
8: Die Bundesregierung bekräftigte ihre Unterstützung für die Ukraine und die Sanktionen gegen Russland. Auch der britische Premierminister Burnham kündigte schärfere Sanktionen an. Trump hatte zuvor gefordert, Selenskyj als Präsidenten abzulösen. Hintergrund ist ein Dieselabkommen zwischen den USA und Russland, das Selenskyj kritisiert hatte. Russland hat inzwischen sein Dieselexportverbot gelockert. Timo Wiesner, Redaktion.
6: Bei einem erneuten Angriff auf den Flughafen der saudischen Hauptstadt Riad sind 12 Menschen getötet worden. Über 300 weitere wurden verletzt. Saudi-Arabien macht die Houthi-Miliz im Jemen verantwortlich. Auch in der Straße von Hormuz wurde erneut ein Tanker angegriffen. Das Schiff wurde von einem Geschoss getroffen und geriet in Brand. Die Besatzung konnte sich in Sicherheit bringen. Der frühere CSU-Chef Seehofer hat Bundeskanzler Merz scharf kritisiert. Durch gebrochene Wahlversprechen habe Merz massiv an Glaubwürdigkeit verloren, sagte Seehofer der Bild am Sonntag. Als Beispiel nannte er die versprochene Senkung der Stromsteuer. Auch Merz' Äußerungen über angeblich zu wenig Arbeit und zu viele Krankmeldungen kritisierte Seehofer. Die CDU-Spitze berät heute und morgen über ihren künftigen Kurs. In Mecklenburg-Vorpommern können SPD, Linke und Grüne jetzt Koalitionsverhandlungen aufnehmen. Als letzte der drei Parteien haben die Grünen auf einem kleinen Parteitag in Rostock zugestimmt. SPD und Linke hatten bereits am Freitag grünes Licht gegeben. Die Gespräche über eine gemeinsame Landesregierung sollen morgen beginnen. Fußball-Bundesligist Union Berlin hat seinen ersten Saisonsieg eingefahren. Gegen den Aufsteiger Elversberg hieß es am Ende 1:0. Außerdem spielten Augsburg-München 2:2, Leipzig-Frankfurt 6:0, Hoffenheim-Hamburg 2:3, Mainz-Leverkusen 3:4 und Paderborn-Stuttgart 0:2.
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6: Heute gibt es einen Wechsel aus Sonne und Quellwolken mit einzelnen Schauern, die im Norden häufiger auftreten als im Süden. An Nord- und Ostsee sind zudem kurze Gewitter möglich. 12 bis 18 Grad. Morgen zeigt sich das Wetter unterschiedlich bewölkt mit sonnigen Abschnitten. Vor allem im Osten und Nordosten sind aber noch einzelne Schauer unterwegs. 12 bis 19 Grad.
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17: Ich bin Felix Becker. Nach Angriffen von US-Präsident Trump auf den ukrainischen Präsidenten Selenskyj erhält dieser Unterstützung aus Europa.
18: Die Bundesregierung bekräftigte ihre Unterstützung für die Ukraine und die Sanktionen gegen Russland. Auch der britische Premierminister Burnham kündigte schärfere Sanktionen an. Trump hatte zuvor gefordert, Selenskyj als Präsidenten abzulösen. Hintergrund ist ein Dieselabkommen zwischen den USA und Russland, das Selenskyj kritisiert hatte. Russland hat inzwischen sein Dieselexportverbot gelockert. Timo Wiesner, Redaktion.
17: Bei einem erneuten Angriff auf den Flughafen der saudischen Hauptstadt Riad sind 12 Menschen getötet worden. Über 300 weitere wurden verletzt. Saudi-Arabien macht die Houthi-Miliz im Jemen verantwortlich. Auch in der Straße von Hormuz wurde erneut ein Tanker angegriffen. Das Schiff wurde von einem Geschoss getroffen und geriet in Brand. Die Besatzung konnte sich in Sicherheit bringen. Der frühere CSU-Chef Seehofer hat Bundeskanzler Merz scharf kritisiert. Durch gebrochene Wahlversprechen habe Merz massiv an Glaubwürdigkeit verloren, sagte Seehofer der Bild am Sonntag. Als Beispiel nannte er die versprochene Senkung der Stromsteuer. Auch Merz' Äußerungen über angeblich zu wenig Arbeit und zu viele Krankmeldungen kritisierte Seehofer. Die CDU-Spitze berät heute und morgen über ihren künftigen Kurs. In Mecklenburg-Vorpommern können SPD, Linke und Grüne jetzt Koalitionsverhandlungen aufnehmen. Als letzte der drei Parteien haben die Grünen auf einem kleinen Parteitag in Rostock zugestimmt. SPD und Linke hatten bereits am Freitag grünes Licht gegeben. Die Gespräche über eine gemeinsame Landesregierung sollen morgen beginnen. Fußball-Bundesligist Union Berlin hat seinen ersten Saisonsieg eingefahren. Gegen den Aufsteiger Elversberg hieß es am Ende 1:0. Außerdem spielten Augsburg-München 2:2, Leipzig-Frankfurt 6:0, Hoffenheim-Hamburg 2:3, Mainz-Leverkusen 3:4 und Paderborn-Stuttgart 0:2.
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17: Heute gibt es einen Wechsel aus Sonne und Quellwolken mit einzelnen Schauern, die im Norden häufiger auftreten als im Süden. An Nord- und Ostsee sind zudem kurze Gewitter möglich. 12 bis 18 Grad. Morgen zeigt sich das Wetter unterschiedlich.

0: Bewölkt mit sonnigen Abschnitten, vor allem im Osten und Nordosten, sind aber noch einzelne Schauer unterwegs. 12 bis 19 Grad.
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15: Ich bin Felix Becker. Nach Angriffen von US-Präsident Trump auf den ukrainischen Präsidenten Selenskyj erhält dieser Unterstützung aus Europa.
16: Die Bundesregierung bekräftigte ihre Unterstützung für die Ukraine und die Sanktionen gegen Russland. Auch der britische Premierminister Burnham kündigte schärfere Sanktionen an. Trump hatte zuvor gefordert, Selenskyj als Präsidenten abzulösen. Hintergrund ist ein Dieselabkommen zwischen den USA und Russland, das Selenskyj kritisiert hatte. Russland hat inzwischen sein Dieselexportverbot gelockert. Timo Wiesner, Redaktion.
15: Bei einem erneuten Angriff auf den Flughafen der saudischen Hauptstadt Riad sind 12 Menschen getötet worden. Über 300 weitere wurden verletzt. Saudi-Arabien macht die Houthi-Miliz im Jemen verantwortlich. Auch in der Straße von Hormuz wurde erneut ein Tanker angegriffen. Das Schiff wurde von einem Geschoss getroffen und geriet in Brand. Die Besatzung konnte sich in Sicherheit bringen. Der frühere CSU-Chef Seehofer hat Bundeskanzler Merz scharf kritisiert. Durch gebrochene Wahlversprechen habe Merz massiv an Glaubwürdigkeit verloren, sagte Seehofer der Bild am Sonntag. Als Beispiel nannte er die versprochene Senkung der Stromsteuer. Auch Merz' Äußerungen über angeblich zu wenig Arbeit und zu viele Krankmeldungen kritisierte Seehofer. Die CDU-Spitze berät heute und morgen über ihren künftigen Kurs. In Mecklenburg-Vorpommern können SPD, Linke und Grüne jetzt Koalitionsverhandlungen aufnehmen. Als letzte der drei Parteien haben die Grünen auf einem kleinen Parteitag in Rostock zugestimmt. SPD und Linke hatten bereits am Freitag grünes Licht gegeben. Die Gespräche über eine gemeinsame Landesregierung sollen morgen beginnen. Fußball-Bundesligist Union Berlin hat seinen ersten Saisonsieg eingefahren. Gegen den Aufsteiger Elversberg hieß es am Ende 1:0. Außerdem spielten Augsburg-München 2:2, Leipzig-Frankfurt 6:0, Hoffenheim-Hamburg 2:3, Mainz-Leverkusen 3:4 und Paderborn-Stuttgart 0:2.
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15: Heute gibt es einen Wechsel aus Sonne und Quellwolken mit einzelnen Schauern, die im Norden häufiger auftreten als im Süden. An Nord- und Ostsee sind zudem kurze Gewitter möglich. 12 bis 18 Grad. Morgen zeigt sich das Wetter unterschiedlich bewölkt mit sonnigen Abschnitten. Vor allem im Osten und Nordosten sind aber noch einzelne Schauer unterwegs. 12 bis 19 Grad.
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17: Ich bin Felix Becker. Nach Angriffen von US-Präsident Trump auf den ukrainischen Präsidenten Selenskyj erhält dieser Unterstützung aus Europa.
18: Die Bundesregierung bekräftigte ihre Unterstützung für die Ukraine und die Sanktionen gegen Russland. Auch der britische Premierminister Burnham kündigte schärfere Sanktionen an. Trump hatte zuvor gefordert, Selenskyj als Präsidenten abzulösen. Hintergrund ist ein Dieselabkommen zwischen den USA und Russland, das Selenskyj kritisiert hatte. Russland hat inzwischen sein Dieselexportverbot gelockert. Timo Wiesner, Redaktion.
17: Bei einem erneuten Angriff auf den Flughafen der saudischen Hauptstadt Riad sind 12 Menschen getötet worden. Über 300 weitere wurden verletzt. Saudi-Arabien macht die Houthi-Miliz im Jemen verantwortlich. Auch in der Straße von Hormuz wurde erneut ein Tanker angegriffen. Das Schiff wurde von einem Geschoss getroffen und geriet in Brand. Die Besatzung konnte sich in Sicherheit bringen. Der frühere CSU-Chef Seehofer hat Bundeskanzler Merz scharf kritisiert. Durch gebrochene Wahlversprechen habe Merz massiv an Glaubwürdigkeit verloren, sagte Seehofer der Bild am Sonntag. Als Beispiel nannte er die versprochene Senkung der Stromsteuer. Auch Merz' Äußerungen über angeblich zu wenig Arbeit und zu viele Krankmeldungen kritisierte Seehofer. Die CDU-Spitze berät heute und morgen über ihren künftigen Kurs. In Mecklenburg-Vorpommern können SPD, Linke und Grüne jetzt Koalitionsverhandlungen aufnehmen. Als letzte der drei Parteien haben die Grünen auf einem kleinen Parteitag in Rostock zugestimmt. SPD und Linke hatten bereits am Freitag grünes Licht gegeben. Die Gespräche über eine gemeinsame Landesregierung sollen morgen beginnen. Fußball-Bundesligist Union Berlin hat seinen ersten Saisonsieg eingefahren. Gegen den Aufsteiger Elversberg hieß es am Ende 1:0. Außerdem spielten Augsburg-München 2:2, Leipzig-Frankfurt 6:0, Hoffenheim-Hamburg 2:3, Mainz-Leverkusen 3:4 und Paderborn-Stuttgart 0:2.
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9: 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Heute gibt es einen Wechsel aus Sonne und Quellwolken mit einzelnen Schauern, die im Norden häufiger auftreten als im Süden. An Nord- und Ostsee sind zudem kurze Gewitter möglich. 12 bis 18 Grad. Morgen zeigt sich das Wetter unterschiedlich bewölkt mit sonnigen Abschnitten, vor allem im Osten und Nordosten sind aber noch einzelne Schauer unterwegs. 12 bis 19 Grad.
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5: Ich bin Felix Becker. Nach Angriffen von US-Präsident Trump auf den ukrainischen Präsidenten Selenskyj erhält dieser Unterstützung aus Europa.
6: Die Bundesregierung bekräftigte ihre Unterstützung für die Ukraine und die Sanktionen gegen Russland. Auch der britische Premierminister Burnham kündigte schärfere Sanktionen an. Trump hatte zuvor gefordert, Selenskyj als Präsidenten abzulösen. Hintergrund ist ein Dieselabkommen zwischen den USA und Russland, das Selenskyj kritisiert hatte. Russland hat inzwischen sein Dieselexportverbot gelockert. Timo Wiesner, Redaktion.
5: Bei einem erneuten Angriff auf den Flughafen der saudischen Hauptstadt Riad sind 12 Menschen getötet worden. Über 300 weitere wurden verletzt. Saudi-Arabien macht die Houthi-Miliz im Jemen verantwortlich. Auch in der Straße von Hormuz wurde erneut ein Tanker angegriffen. Das Schiff wurde von einem Geschoss getroffen und geriet in Brand. Die Besatzung konnte sich in Sicherheit bringen. Der frühere CSU-Chef Seehofer hat Bundeskanzler Merz scharf kritisiert. Durch gebrochene Wahlversprechen habe Merz massiv an Glaubwürdigkeit verloren, sagte Seehofer der Bild am Sonntag. Als Beispiel nannte er die versprochene Senkung der Stromsteuer. Auch Merz' Äußerungen über angeblich zu wenig Arbeit und zu viele Krankmeldungen kritisierte Seehofer. Die CDU-Spitze berät heute und morgen über ihren künftigen Kurs. In Mecklenburg-Vorpommern können SPD, Linke und Grüne jetzt Koalitionsverhandlungen aufnehmen. Als letzte der drei Parteien haben die Grünen auf einem kleinen Parteitag in Rostock zugestimmt. SPD und Linke hatten bereits am Freitag grünes Licht gegeben. Die Gespräche über eine gemeinsame Landesregierung sollen morgen beginnen. Fußball-Bundesligist Union Berlin hat seinen ersten Saisonsieg eingefahren. Gegen den Aufsteiger Elversberg hieß es am Ende 1:0. Außerdem spielten Augsburg-München 2:2, Leipzig-Frankfurt 6:0, Hoffenheim-Hamburg 2:3, Mainz-Leverkusen 3:4 und Paderborn-Stuttgart 0:2.
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5: Heute gibt es einen Wechsel aus Sonne und Quellwolken mit einzelnen Schauern, die im Norden häufiger auftreten als im Süden. An Nord- und Ostsee sind zudem kurze Gewitter möglich. 12 bis 18 Grad. Morgen zeigt sich das Wetter unterschiedlich bewölkt mit sonnigen Abschnitten. Vor allem im Osten und Nordosten sind aber noch einzelne Schauer unterwegs. 12 bis 19 Grad.
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3: Ich bin Jerome Nussbaum. SPD-Co-Parteichefin Baas gibt ihre Posten ab, auch als Bundesarbeitsministerin. Sie begründet dies mit dem Tod ihrer Stieftochter und dass sie Zeit brauche, um die Trauer zu verarbeiten. In einer ersten Reaktion würdigte Bundesaußenminister Wadephul von der CDU ihre Arbeit.
6: Und wenn jemand wie Bärbel Baas sagt, sie ist in einer Überforderungssituation, dann muss man das zunächst einmal respektieren, ihre Trauer verstehen und auch berücksichtigen, dass diese Ämter uns allen sehr, sehr viel abverlangen. Das wird im Arbeitsalltag oftmals vergessen. Insofern sind meine Gedanken zunächst einmal bei ihr ganz persönlich, weil sie wirklich ein sehr feiner Mensch ist, der uns in der Koalition sicherlich auch fehlen wird.
3: Baas kritisierte gleichzeitig die öffentlichen Angriffe auf sie, auch aus den Reihen des Koalitionspartners in dieser für sie schwierigen Zeit. Ihre SPD-Kollegin Schwesig nannte die Attacken der CDU unmenschlich und rücksichtslos. Baas Nachfolger als Minister wird der rheinland-pfälzische SPD-Fraktionschef Schweizer.
12: Eine junge Frau aus Sachsen-Anhalt ist in Nordrhein-Westfalen bei einem Bungee-Sprung ums Leben gekommen. Die Anlage hatten sie und ihre Begleiter laut Polizei selbst gebaut. Das Unglück passierte im ehemaligen Steinbruch in Warstein. Zunächst ging die Polizei von einem Kletterunfall aus. Später korrigierte sich ein Polizeisprecher und sagte, sie sei nicht in die Tiefe gestürzt, sondern bei dem Sprung gegen eine Felswand geschlagen. Eine Energiewaffenruhe hat US-Präsident Trump gestern zwischen Russland und der Ukraine verkündet, offenbar ohne dass Moskau und Kiew je zugestimmt haben. Kurz darauf flogen wieder russische Drohnen auf Anlagen, unter anderem in Kiew.
14: Der ukrainische Präsident Zelensky hatte überrascht auf Trumps Äußerungen reagiert und erklärt, dass er davon nichts wisse. Er sei aber dafür bereit, wenn sich auch Moskau daran halte. Von russischer Seite war diesbezüglich zunächst nichts zu hören. Ein Streit zwischen Trump und Zelensky hatte sich übers Wochenende zugespitzt, nachdem Zelensky Trump als schwach bezeichnet hatte. Demnach soll eine einseitige Vereinbarung mit dem russischen Präsidenten Putin getroffen worden sein, wonach nur die Ukraine auf Angriffe unter anderem auf Ölanlagen verzichten soll. Ulrike Klein, Redaktion.
12: Mecklenburg-Vorpommern könnte möglicherweise zu einem ernstzunehmenden Weinanbauland werden. Auf 43 Hektar wachsen schon heute Weinreben und die Aussichten für den diesjährigen Jahrgang sind gut. Inzwischen gilt das Anbaugebiet am Schloss Rattay im Kreis Mecklenburgische Seenplatte als das größte in Norddeutschland. Derzeit sind laut Agrarministerium 16 Weinbaubetriebe aktiv. Demnächst sollen 24 Hektar dazukommen.
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12: Heute ist es sehr durchwachsen. Sonne und Wolken wechseln sich ab. In der Nordosthälfte kann es einzelne Schauer geben. Sonst bleibt es trocken. Die Höchstwerte liegen zwischen 12 und 19 Grad. Morgen geht es nach Nebel im Südosten und Osten freundlich weiter mit längerem Sonnenschein. Sonst gibt es weiterhin dichte Wolken, gebietsweise auch etwas Regen bei maximal 14 bis 19 Grad.
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2: Ich bin Jerome Nussbaum. SPD-Co-Parteichefin Baas gibt ihre Posten ab, auch als Bundesarbeitsministerin. Sie begründet dies mit dem Tod ihrer Stieftochter und dass sie Zeit brauche, um die Trauer zu verarbeiten. In einer ersten Reaktion würdigte Bundesaußenminister Wadephul von der CDU ihre Arbeit.
8: Und wenn jemand wie Bärbel Baas sagt, sie ist in einer Überforderungssituation, dann muss man das zunächst einmal respektieren, ihre Trauer verstehen und auch berücksichtigen, dass diese Ämter uns allen sehr, sehr viel abverlangen. Das wird im Arbeitsalltag oftmals vergessen. Insofern sind meine Gedanken zunächst einmal bei ihr ganz persönlich, weil sie wirklich ein sehr feiner Mensch ist, der uns in der Koalition sicherlich auch fehlen wird.
2: Baas kritisierte gleichzeitig die öffentlichen Angriffe auf sie, auch aus den Reihen des Koalitionspartners in dieser für sie schwierigen Zeit. Ihre SPD-Kollegin Schwesig nannte die Attacken der CDU unmenschlich und rücksichtslos. Baas Nachfolger als Minister wird der rheinland-pfälzische SPD-Fraktionschef Schweizer. Eine junge Frau aus Sachsen-Anhalt ist in Nordrhein-Westfalen bei einem Bungee-Sprung ums Leben gekommen. Die Anlage hatten sie und ihre Begleiter laut Polizei selbst gebaut. Das Unglück passierte im ehemaligen Steinbruch in Warstein. Zunächst ging die Polizei von einem Kletterunfall aus. Später korrigierte sich ein Polizeisprecher und sagte, sie sei nicht in die Tiefe gestürzt, sondern bei dem Sprung gegen eine Felswand geschlagen. Eine Energiewaffenruhe hat US-Präsident Trump gestern zwischen Russland und der Ukraine verkündet, offenbar ohne dass Moskau und Kiew je zugestimmt haben. Kurz darauf flogen wieder russische Drohnen auf Anlagen, unter anderem in Kiew.
12: Der ukrainische Präsident Zelensky hatte überrascht auf Trumps Äußerungen reagiert und erklärt, dass er davon nichts wisse. Er sei aber dafür bereit, wenn sich auch Moskau daran halte. Von russischer Seite war diesbezüglich zunächst nichts zu hören. Ein Streit zwischen Trump und Zelensky hatte sich übers Wochenende zugespitzt, nachdem Zelensky Trump als schwach bezeichnet hatte. Demnach soll eine einseitige Vereinbarung mit dem russischen Präsidenten Putin getroffen worden sein, wonach nur die Ukraine auf Angriffe unter anderem auf Ölanlagen verzichten soll. Ulrike Klein, Redaktion.
2: Mecklenburg-Vorpommern könnte möglicherweise zu einem ernstzunehmenden Weinanbauland werden. Auf 43 Hektar wachsen schon heute Weinreben und die Aussichten für den diesjährigen Jahrgang sind gut. Inzwischen gilt das Anbaugebiet am Schloss Rattay im Kreis Mecklenburgische Seenplatte als das größte in Norddeutschland. Derzeit sind laut Agrarministerium 16 Weinbaubetriebe aktiv. Demnächst sollen 24 Hektar dazukommen.
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2: Heute ist es sehr durchwachsen. Sonne und Wolken wechseln sich ab. In der Nordosthälfte kann es einzelne Schauer geben. Sonst bleibt es trocken. Die Höchstwerte liegen zwischen 12 und 19 Grad. Morgen geht es nach Nebel im Südosten und Osten freundlich weiter mit längerem Sonnenschein. Sonst gibt es weiterhin dichte Wolken, gebietsweise auch etwas Regen bei maximal 14 bis 19 Grad.
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3: Ich bin Jerome Nussbaum. SPD-Co-Parteichefin Baas gibt ihre Posten ab, auch als Bundesarbeitsministerin. Sie begründet dies mit dem Tod ihrer Stieftochter und dass sie Zeit brauche, um die Trauer zu verarbeiten. In einer ersten Reaktion würdigte Bundesaußenminister Wadephul von der CDU ihre Arbeit.
2: Und wenn jemand wie Bärbel Baas sagt, sie ist in einer Überforderungssituation, dann muss man das zunächst einmal respektieren, ihre Trauer verstehen und auch berücksichtigen, dass diese Ämter uns allen sehr, sehr viel abverlangen. Das wird im Arbeitsalltag oftmals vergessen. Insofern sind meine Gedanken zunächst einmal bei ihr ganz persönlich, weil sie wirklich ein sehr feiner Mensch ist, der uns in der Koalition sicherlich auch fehlen wird.
3: Baas kritisierte gleichzeitig die öffentlichen Angriffe auf sie, auch aus den Reihen des Koalitionspartners in dieser für sie schwierigen Zeit. Ihre SPD-Kollegin Schwesig nannte die Attacken der CDU unmenschlich und rücksichtslos. Baas Nachfolger als Minister wird der rheinland-pfälzische SPD-Fraktionschef Schweizer. Eine junge Frau aus Sachsen-Anhalt ist in Nordrhein-Westfalen bei einem Bungee-Sprung ums Leben gekommen.
12: Die Anlage hatten sie und ihre Begleiter laut Polizei selbst gebaut. Das Unglück passierte im ehemaligen Steinbruch in Warstein. Zunächst ging die Polizei von einem Kletterunfall aus. Später korrigierte sich ein Polizeisprecher und sagte, sie seien nicht in die Tiefe gestürzt, sondern bei dem Sprung gegen eine Felswand geschlagen. Eine Energiewaffenruhe hat US-Präsident Trump gestern zwischen Russland und der Ukraine verkündet, offenbar ohne dass Moskau und Kiew je zugestimmt haben. Kurz darauf flogen wieder russische Drohnen auf Anlagen, unter anderem in Kiew.
20: Der ukrainische Präsident Zelensky hatte überrascht auf Trumps Äußerungen reagiert und erklärt, dass er davon nichts wisse. Er sei aber dafür bereit, wenn sich auch Moskau daran halte. Von russischer Seite war diesbezüglich zunächst nichts zu hören. Ein Streit zwischen Trump und Zelensky hatte sich übers Wochenende zugespitzt, nachdem Zelensky Trump als schwach bezeichnet hatte. Demnach soll eine einseitige Vereinbarung mit dem russischen Präsidenten Putin getroffen worden sein, wonach nur die Ukraine auf Angriffe unter anderem auf Ölanlagen verzichten soll. Ulrike Klein, Redaktion.
12: Mecklenburg-Vorpommern könnte möglicherweise zu einem ernstzunehmenden Weinanbauland werden. Auf 43 Hektar wachsen schon heute Weinreben und die Aussichten für den diesjährigen Jahrgang sind gut. Inzwischen gilt das Anbaugebiet am Schloss Rattay im Kreis Mecklenburgische Seenplatte als das größte in Norddeutschland. Derzeit sind laut Agrarministerium 16 Weinbaubetriebe aktiv. Demnächst sollen 24 Hektar dazukommen.
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12: Heute ist es sehr durchwachsen. Sonne und Wolken wechseln sich ab. In der Nordosthälfte kann es einzelne Schauer geben. Sonst bleibt es trocken. Die Höchstwerte liegen zwischen 12 und 19 Grad. Morgen geht es nach Nebel im Südosten und Osten freundlich weiter mit längerem Sonnenschein. Sonst gibt es weiterhin dichte Wolken, gebietsweise auch etwas Regen bei maximal 14 bis 19 Grad.
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3: Ich bin Jerome Nussbaum. SPD-Co-Parteichefin Baas gibt ihre Posten ab, auch als Bundesarbeitsministerin. Sie begründet dies mit dem Tod ihrer Stieftochter und dass sie Zeit brauche, um die Trauer zu verarbeiten. In einer ersten Reaktion würdigte Bundesaußenminister Wadephul von der CDU ihre Arbeit.
6: Und wenn jemand wie Bärbel Baas sagt, sie ist in einer Überforderungssituation, dann muss man das zunächst einmal respektieren, ihre Trauer verstehen und auch berücksichtigen, dass diese Ämter uns allen sehr, sehr viel abverlangen. Das wird im Arbeitsalltag oftmals vergessen. Insofern sind meine Gedanken zunächst einmal bei ihr ganz persönlich, weil sie wirklich ein sehr feiner Mensch ist, der uns in der Koalition sicherlich auch fehlen wird.
3: Baas kritisierte gleichzeitig die öffentlichen Angriffe auf sie, auch aus den Reihen des Koalitionspartners in dieser für sie schwierigen Zeit. Ihre SPD-Kollegin Schwesig nannte die Attacken der CDU unmenschlich und rücksichtslos. Baas Nachfolger als Minister wird der rheinland-pfälzische SPD-Fraktionschef Schweizer. Eine junge Frau aus Sachsen-Anhalt ist in Nordrhein-Westfalen bei einem Bungee-Sprung ums Leben gekommen.
12: Die Anlage hatten sie und ihre Begleiter laut Polizei selbst gebaut. Das Unglück passierte im ehemaligen Steinbruch in Warstein. Zunächst ging die Polizei von einem Kletterunfall aus. Später korrigierte sich ein Polizeisprecher und sagte, sie seien nicht in die Tiefe gestürzt, sondern bei dem Sprung gegen eine Felswand geschlagen. Eine Energiewaffenruhe hat US-Präsident Trump gestern zwischen Russland und der Ukraine verkündet, offenbar ohne dass Moskau und Kiew je zugestimmt haben. Kurz darauf flogen wieder russische Drohnen auf Anlagen, unter anderem in Kiew.
14: Der ukrainische Präsident Zelensky hatte überrascht auf Trumps Äußerungen reagiert und erklärt, dass er davon nichts wisse. Er sei aber dafür bereit, wenn sich auch Moskau daran halte. Von russischer Seite war diesbezüglich zunächst nichts zu hören. Ein Streit zwischen Trump und Zelensky hatte sich übers Wochenende zugespitzt, nachdem Zelensky Trump als schwach bezeichnet hatte. Demnach soll eine einseitige Vereinbarung mit dem russischen Präsidenten Putin getroffen worden sein, wonach nur die Ukraine auf Angriffe unter anderem auf Ölanlagen verzichten soll. Ulrike Klein, Redaktion.
12: Mecklenburg-Vorpommern könnte möglicherweise zu einem ernstzunehmenden Weinanbauland werden. Auf 43 Hektar wachsen schon heute Weinreben und die Aussichten für den diesjährigen Jahrgang sind gut. Inzwischen gilt das Anbaugebiet am Schloss Rattay im Kreis Mecklenburgische Seenplatte als das größte in Norddeutschland. Derzeit sind laut Agrarministerium 16 Weinbaubetriebe aktiv. Demnächst sollen 24 Hektar dazukommen.
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12: Heute ist es sehr durchwachsen. Sonne und Wolken wechseln sich ab. In der Nordosthälfte kann es einzelne Schauer geben. Sonst bleibt es trocken. Die Höchstwerte liegen zwischen 12 und 19 Grad. Morgen geht es nach Nebel im Südosten und Osten freundlich weiter mit längerem Sonnenschein. Sonst gibt es weiterhin dichte Wolken, gebietsweise auch etwas Regen bei maximal 14 bis 19 Grad.
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8: Ich bin Jerome Nussbaum. SPD-Co-Parteichefin Baas gibt ihre Posten ab, auch als Bundesarbeitsministerin. Sie begründet dies mit dem Tod ihrer Stieftochter und dass sie Zeit brauche, um die Trauer zu verarbeiten. In einer ersten Reaktion würdigte Bundesaußenminister Wadephul von der CDU ihre Arbeit.
2: Und wenn jemand wie Bärbel Baas sagt, sie ist in einer Überforderungssituation, dann muss man das zunächst einmal respektieren, ihre Trauer verstehen und auch berücksichtigen, dass diese Ämter uns allen sehr, sehr viel abverlangen. Das wird im Arbeitsalltag oftmals vergessen. Insofern sind meine Gedanken zunächst einmal bei ihr ganz persönlich, weil sie wirklich ein sehr feiner Mensch ist, der uns in der Koalition sicherlich auch fehlen wird.
8: Baas kritisierte gleichzeitig die öffentlichen Angriffe auf sie, auch aus den Reihen des Koalitionspartners in dieser für sie schwierigen Zeit. Ihre SPD-Kollegin Schwesig nannte die Attacken der CDU unmenschlich und rücksichtslos. Baas Nachfolger als Minister wird der rheinland-pfälzische SPD-Fraktionschef Schweizer. Eine junge Frau aus Sachsen-Anhalt ist in Nordrhein-Westfalen bei einem Bungee-Sprung ums Leben gekommen. Die Anlage hatten sie und ihre Begleiter laut Polizei selbst gebaut. Das Unglück passierte im ehemaligen Steinbruch in Warstein. Zunächst ging die Polizei von einem Kletterunfall aus. Später korrigierte sich ein Polizeisprecher und sagte, sie sei nicht in die Tiefe gestürzt, sondern bei dem Sprung gegen eine Felswand geschlagen. Eine Energiewaffenruhe hat US-Präsident Trump gestern zwischen Russland und der Ukraine verkündet, offenbar ohne dass Moskau und Kiew je zugestimmt haben. Kurz darauf flogen wieder russische Drohnen auf Anlagen, unter anderem in Kiew.
12: Der ukrainische Präsident Zelensky hatte überrascht auf Trumps Äußerungen reagiert und erklärt, dass er davon nichts wisse. Er sei aber dafür bereit, wenn sich auch Moskau daran halte. Von russischer Seite war diesbezüglich zunächst nichts zu hören. Ein Streit zwischen Trump und Zelensky hatte sich übers Wochenende zugespitzt, nachdem Zelensky Trump als schwach bezeichnet hatte. Demnach soll eine einseitige Vereinbarung mit dem russischen Präsidenten Putin getroffen worden sein, wonach nur die Ukraine auf Angriffe unter anderem auf Ölanlagen verzichten soll. Ulrike Klein, Redaktion.
8: Mecklenburg-Vorpommern könnte möglicherweise zu einem ernstzunehmenden Weinanbauland werden. Auf 43 Hektar wachsen schon heute Weinreben und die Aussichten für den diesjährigen Jahrgang sind gut. Inzwischen gilt das Anbaugebiet am Schloss Rattay im Kreis Mecklenburgische Seenplatte als das größte in Norddeutschland. Derzeit sind laut Agrarministerium 16 Weinbaubetriebe aktiv. Demnächst sollen 24 Hektar dazukommen.
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8: Heute ist es sehr durchwachsen, Sonne und Wolken wechseln sich ab. In der Nordosthälfte kann es einzelne Schauer geben, sonst bleibt es trocken. Die Höchstwerte liegen zwischen 12 und 19 Grad. Morgen geht es nach Nebel im Südosten und Osten freundlich weiter mit längerem Sonnenschein. Sonst gibt es weiterhin dichte Wolken, gebietsweise auch etwas Regen bei maximal 14 bis 19 Grad.
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19: Ich bin Jerome Nussbaum. SPD-Co-Parteichefin Baas gibt ihre Posten ab, auch als Bundesarbeitsministerin. Sie begründet dies mit dem Tod ihrer Stieftochter und dass sie Zeit brauche, um die Trauer zu verarbeiten. In einer ersten Reaktion würdigte Bundesaußenminister Wadephul von der CDU ihre Arbeit.
20: Und wenn jemand wie Bärbel Baas sagt, sie ist in einer Überforderungssituation, dann muss man das zunächst einmal respektieren, ihre Trauer verstehen und auch berücksichtigen, dass diese Ämter uns allen sehr, sehr viel abverlangen. Das wird im Arbeitsalltag oftmals vergessen. Insofern sind meine Gedanken zunächst einmal bei ihr ganz persönlich, weil sie wirklich ein sehr feiner Mensch ist, der uns in der Koalition sicherlich auch fehlen wird.
19: Baas kritisierte gleichzeitig die öffentlichen Angriffe auf sie, auch aus den Reihen des Koalitionspartners in dieser für sie schwierigen Zeit. Ihre SPD-Kollegin Schwesig nannte die Attacken der CDU unmenschlich und rücksichtslos. Baas Nachfolger als Minister wird der rheinland-pfälzische SPD-Fraktionschef Schweizer. Eine junge Frau aus Sachsen-Anhalt ist in Nordrhein-Westfalen bei einem Bungee-Sprung ums Leben gekommen. Die Anlage hatten sie und ihre Begleiter laut Polizei selbst gebaut. Das Unglück passierte im ehemaligen Steinbruch in Warstein. Zunächst ging die Polizei von einem Kletterunfall aus. Später korrigierte sich ein Polizeisprecher und sagte, sie seien nicht in die Tiefe gestürzt, sondern bei dem Sprung gegen eine Felswand geschlagen. Eine Energiewaffenruhe hat US-Präsident Trump gestern zwischen Russland und der Ukraine verkündet, offenbar ohne dass Moskau und Kiew je zugestimmt haben. Kurz darauf flogen wieder russische Drohnen auf Anlagen, unter anderem in Kiew.
12: Der ukrainische Präsident Zelensky hatte überrascht auf Trumps Äußerungen reagiert und erklärt, dass er davon nichts wisse. Er sei aber dafür bereit, wenn sich auch Moskau daran halte. Von russischer Seite war diesbezüglich zunächst nichts zu hören. Ein Streit zwischen Trump und Zelensky hatte sich übers Wochenende zugespitzt, nachdem Zelensky Trump als schwach bezeichnet hatte. Demnach soll eine einseitige Vereinbarung mit dem russischen Präsidenten Putin getroffen worden sein, wonach nur die Ukraine auf Angriffe unter anderem auf Ölanlagen verzichten soll. Ulrike Klein, Redaktion.
19: Mecklenburg-Vorpommern könnte möglicherweise zu einem ernstzunehmenden Weinanbauland werden. Auf 43 Hektar wachsen schon heute Weinreben und die Aussichten für den diesjährigen Jahrgang sind gut. Inzwischen gilt das Anbaugebiet am Schloss Rattay im Kreis Mecklenburgische Seenplatte als das größte in Norddeutschland. Derzeit sind laut Agrarministerium 16 Weinbaubetriebe aktiv. Demnächst sollen 24 Hektar dazukommen.
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19: Heute ist es sehr durchwachsen, Sonne und Wolken wechseln sich ab. In der Nordosthälfte kann es einzelne Schauer geben, sonst bleibt es trocken. Die Höchstwerte liegen zwischen 12 und 19 Grad. Morgen geht es nach Nebel im Südosten und Osten freundlich weiter mit längerem Sonnenschein. Sonst gibt es weiterhin dichte Wolken, gebietsweise auch etwas Regen bei maximal 14 bis 19 Grad.
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Der Song ist doch safe von Becker, oder? Warten wir mal, wie Christin Zunger spricht. Becker ist anscheinend noch nicht da. Ich bin müde. Mal was ganz Neues an einem Montag, dass ich müde bin. Wie spricht man den Song aus? Esukai Maine. Maina. Esukai Maina. Würde ich den jetzt aussprechen. Becker ist zum Glück noch nicht da, um zu beurteilen, wie ich den Song ausspreche. Von daher alles gut. Der ist übrigens von Hera Hen... Sekunde. Der ist übrigens von Hera Netusmjör. Oder so ähnlich. Becker kommt heute, glaube ich, nicht. Bilde ich mir ein, sie hätte das letzte Woche erwähnt. Das kann gut sein. Macht aber auch nichts. Also im Sinne von, wir vermissen sie natürlich schmerzlich. Aber sie wird dann ja wahrscheinlich übernächste Woche wieder da sein. Ich glaube, so spricht man den aus. Platz Nummer 20 hier in den Hörercharts. Und damit erstmal Moin Moin! Hallo und herzlich willkommen zu den Hörercharts. Ich bin ein bisschen fertig mit der Welt. Das hängt damit zu tun, dass ich eigentlich das letzte Mal Donnerstagmorgen zu Hause war und seitdem nur am Rumreisen war, quasi jede Nacht woanders geschlafen habe. Und in der Zeit, ich habe es noch nicht ausgewertet, wie viele Kilometer gefahren bin. Das können wir aber jetzt eigentlich mal live machen. Sekunde mal. Wir geben ein Passwort, das ihr natürlich nicht hören werdet, weil sonst wäre das ja dumm, wenn ich euch mal den Passwort verrate, was ich hier eingebe. Klicken wir hier mal auf Tesla Logger und dann müsste das im Drive State ziemlich gut sichtbar sein. Das drehen wir natürlich um. So, und dann öffnen wir einmal einen Taschenrechner. Das ist super spannend für euch, ne? Ich weiß. Gibt es hier einen Kilometerstand? 11? Nee, da nicht. Da nicht, da nicht, da nicht. Average Temperature? Nee. Okay. Dann müssen wir das Ganze gleich mal anders machen. Und gucken gleich einfach mal in die andere Datenbank. Dann kriegen wir das am einfachsten hin. Genau. Also, was wollte ich jetzt eigentlich sagen? Oh, es ist kalt geworden, das sehe ich ja jetzt erst. 6 Grad haben wir draußen, naja. Habe ich schon herzlich willkommen zu den Hörercharts gesagt. Moini an dieser Stelle. Urlaubsstress. Naja, es ist nicht unbedingt Urlaubsstress, sondern es ist eher so dieses Ding von Urlaub gehabt, im Urlaub viel erlebt, sehr viele Eindrücke gehabt. Und diese ganzen Eindrücke sind jetzt im Kopf und müssen jetzt langsam erstmal verarbeitet werden. Vor allem, wenn man so viel gemacht hat, ne? Also wir haben 3 verschiedene Leute getroffen, 4 verschiedene Leute getroffen, 5 verschiedene Leute getroffen. Moment. Mama, Papa, 5 verschiedene Leute getroffen, plus noch ein Konzert dabei, plus noch diverse Sehenswürdigkeiten angeschaut. Es ist irgendwann zu viel des Guten. Naja. Zu viel des Guten ist auch diese Anmoderation, die nie zu enden sein scheint. 6 Punkte gehen an Hera Hentusmjör oder so ähnlich. Und heute Morgen noch in NRW, jetzt schon bei den Hörercharts. Heute Morgen noch in NRW, jetzt schon in den Hörercharts. Euer Moderator Chris. Yo! So? Ist das die Moderation, die ich euch vorstellt? Ich weiß es nicht. Ist ja auch egal. Wir müssen weitermachen mit Musik. Wir haben jetzt uns schon viel zu lange mit dieser Anmoderation aufgehalten. Raphael König, ich glaube, den hatten wir auch schon ein, zwei Mal in den Hörercharts. 6 Punkte das Ganze in dieser Wahlperiode gesammelt und damit auf Platz Nummer 19.

Es ist nicht alles schlecht, was Schlager ist, aber was Schlager ist, ist häufig schlecht. Irgendwie sowas in der Richtung, oder? Ich weiß es nicht. Ja. Was will man machen? Es ist halt so. Was will man machen? Musik hören ist immer so die beste Variante, wenn man nicht weiter weiß. Dann kann man immer mal so eine eine Runde Musik reinziehen. Ich habe heute gerade wieder im Radio gehört, also wir sind ja ziemlich... Ach, ich habe vergessen auszurechnen, wie weit wir gefahren sind, ich Depp. Damit wollte ich ja weitermachen. Ich habe heute im Radio gehört, dass eine der Sachen für ein schönes Leben laut Wissenschaft wäre, sich öfter mal gute Musik zu Gemüte zu führen, also Musik, die einen an gute Zeiten erinnert und sowas in der Richtung. Das soll wohl eine sehr gute Sache sein und das würde wohl dafür sorgen, dass man eben das Leben in irgendeiner Form schöner gestalten kann und dann auch ein glücklicheres Leben führt. Also hört Musik, die ihr gut findet und zwischenzeitlich dann auch nochmal die Hörercharts. Ist, glaube ich, irgendwie so eine gute Idee, ne? So, jetzt rechnen wir noch kurz hier das Datum aus, ne? Dann gucken wir mal nach den Einträgen und dann ziehen wir mal die Zahl minus die andere Zahl, die dann, okay, jetzt habe ich die Datenbank überfordert. Ah, jetzt geht das Ganze so. Dann springen wir mal dahin, da müsste es ungefähr sein. Das ist ein guter Zeitpunkt. Der Zeitpunkt da. Copy. Das weniger das ist das und das teilen wir jetzt durch 1000. 1797 Kilometer sind wir gefahren. Ja. Das hat doch mal was. Das kann man doch mal machen, ne? Naja. Ich wollte Musik spielen. André Parker mit dieser eine Nacht im DJ-Mix. 10 Punkte das Ganze ergattert. Wollen wir doch mal gleich reinhören, ob der Song denn auch gut oder schlecht ist. Schauen wir mal.

Was ist, wenn die Nacht vorbei ist? Dann geht alles von vorne los, oder wie? Oder ist dann alles vorbei? Vielleicht hätte man auf den Text achten sollen, vielleicht wüsste man dann mehr. Man weiß es nicht!

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1: Wenn diese Nacht vorbei ist, wird es gefeiert. Das ist eine Idee. Party ist ja immer gut, ne? Ich war ja bekanntlicherweise am Samstag auf einem Konzert von Moonkid. Und das war mitten auf der Reeperbahn und ich dachte mir so, wow, die muss man auch erstmal kommen. Aber da sind ja ganz viele ganz normale Veranstaltungsräume, sage ich jetzt mal. Also so ganz normale Kneipen und Bars und, also auch normale Bars und Table Dance Bars und normale Bars und Striptease Bars und normale Bars. Ist schon irgendwie mal interessant, den ganzen Bums bei Nacht zu sehen mit den ganzen bunten Lichtern. Ich habe da eine Freundin von mir gedacht, die mit der ich mal Amsterdam besichtigt habe, die irgendwie seitdem Amsterdam als Codewort für komplette Reizüberflutung gesammelt hat. Und ein Penny, genau. Reizüberflutung genommen hat. Und jetzt ist es irgendwie so, ja, jetzt ist es so, dass ich die Reeperbahn dafür benutze. Einfach nur ein Kiosk mit so hier Currywurst und so ein Scheiß mit 530 Milliarden LED-Effekten an der Fassade und du denkst dir so, übertreib mal nicht, du bist ein Kiosk. Aber ist schon wild. Naja. Mary hofft derweil, dass es jetzt hoffentlich nicht die ganze Zeit Schlager gibt, weil das wäre sehr eintönig. Stimme ich ihr zu. Wir machen nämlich weiter mit Drop a Coin in the Jukebox. Wir hatten schon die Diskussion, wie teuer so eine Jukebox war, also ein Song in der Jukebox, nicht die Jukebox selber. Hatte auch schon mal die Idee, mir hier so eine Jukebox hinzustellen, so als Musikabspielgerät. Aber am Ende hat man ja eine fette Soundanlage im Wohnzimmer. Wofür braucht man da noch eine Musikbox, die irgendwie in der Gegend rumquäkelt? Ich meine, heutzutage wäre es ja nicht schwer zu machen, aber nee, muss nicht sein. Hier ist Money Britz oder so ähnlich. Hier ist Drop a Coin in the Jukebox.

dieser Country-Song ist aber auch fast an der Grenze zu Schlager. Die kann man es aber auch nicht recht machen, ne? Wenn hier irgendwie Schlager kommt, bist du unglücklich. Wenn Country kommt, bist du unglücklich. Das ist ja unglaublich. Und Powerplay meint an der Reeperbahn fest eigentlich auch, wenn es dunkel oder ohne Bewegung und ist. Ja, ist ja eigentlich auch ein Konzept, ne? Einfach mal dunkel sein. The Darkness, der neue Club auf der Reeperbahn. Und einfach alles dunkel. Du hast dann so eine, du gehst durch die Reeperbahn, alles ist hell und blitzt und blinkt. Und ein Laden ist einfach komplett schwarz. Könnte ich mir vorstellen. Naja. Ich bin sehr, sehr gespannt, was ihr zum nachfolgenden Song sagt. Ich musste sehr schmunzeln, als ich den jetzt im Ranking gesehen habe. Also wenn so ein Dark Room was Neues wäre. Nein, nein, nicht ein Room, ein Dark Club. Ist ja auch egal. Also irgendwie ist es so ein bisschen Rock-Pop, aber eigentlich auch Schlager. Der Song ist jetzt auch schon mittlerweile über 25 Jahre alt. War damals ein riesiger Erfolg, glaube ich. Es ist ja aktuell wieder Promi Big Brother und die Mutter von allen Big Brothers ist ja Big Brother. Und in Staffel 1 gab's den Skandal. Wer ist denn jetzt dieser Shakespeare?

bin auf jeden Fall textsicher. Ja, bin ich. Slatko mit Ich vermisse dich wie die Hölle war einer meiner allerersten Singles, die ich gekauft habe. Also gehört so in den ersten, gehört zu den ersten Songs, die ich mir wirklich selber gekauft habe. Dürfte nicht die erste CD sein, aber definitiv eine der ersten CDs. Maschendrahtzaun habe ich mir damals auch gekauft. Das war ja auch die Zeit, wo irgendwie jeder dann ins Tonstudio gezogen wurde und jeder musste dann irgendwie Musik machen. Ne? Später, Powerplay hat es dann gesagt, kam ja der große Bruder Jürgen dazu. Und dann gab es, großer Bruder, du bist immer da. Naja, hatte den Song gar nicht so schlecht in Erinnerung, wie er wirklich ist. Ja gut, gut waren die Songs nicht. Aber man hat es halt gehört, ne? Warte du mal ab, bis wo bist du mein Sonnenlicht reingeschrieben wird. Dann kannst du hier sagen, so gut ist der Song gar nicht. Naja, du gibst es auch noch zu, dass du das gekauft hast. Ich war da 11? Würde ich schätzen? 10? Irgendwie sowas in der Richtung. Man könnte das jetzt ausrechnen, muss man aber nicht. Großer Bruder war zuerst schon im Haus. Nein. Zuerst kam Ich vermisse dich raus und dann kam Großer Bruder raus. Wann das aufgenommen wurde, darum geht's nicht. Aber die Releases waren andersrum, da bin ich mir ziemlich sicher. Den Slatko auch schon aufgenommen, da war Jürgen noch im Haus. Ja. Also kam zuerst Ich vermisse dich raus, das hat Slatko aufgenommen, rausgebracht. Und dann kam Jürgen aus dem Haus und dann haben sie Großer Bruder nochmal gemacht. Das ist nicht rausgekommen, als die beiden noch im Haus waren. Ich wette eine Tüte Lakritz dagegen. Die sind noch im Tesla. Ich war noch zu faul, die alle hochzutragen. So lange ist das schon her? Erste Staffel Big Brother müsste im Jahr 2000 gewesen sein, also 26 Jahre. Mut steht dir gut. Hier ist Anna Karina Henke. Anna Karina Henke, nicht Katharina. Karina Henke.

Wenn du versuchst, auf Helene Fischer zu machen. Das stimmt, das hat einen totalen Helene Fischer-Touch, ne? Und ich mag Helene Fischer nicht. Es ist schlecht für die Anna-Karina Henke. Mut steht dir gut, singt sie zumindest. Mit 31 Punkten hat sie gereicht für Platz Nummer 15. Zlatko hatte große Bruder doch zuerst alleine aufgenommen. Das haben Fans Jürgen über den Zaun eingespielt. Kann es sein, dass es zwei Versionen von großer Bruder gibt? Oder gab es sowas wie, der hat das irgendwie schon eingesungen und man hat noch auf Jürgens Tonspur gewartet und es gab halt so Pre-Releases. Das kann ich mir vorstellen, dass sie das halt schon irgendwie so verwendet haben, aber die CD oder der öffentliche Release des Songs zusammen mit Jürgen logischerweise erst war, als er aus dem Haus gekommen ist. Eine Musikjournalistin hat jedenfalls recherchiert, 25. April 2000 ist Ich vermisse dich wie die Hölle rausgekommen und am 13. Juni ist dann der Song Großer Bruder rausgekommen. Also meine Erinnerungen sagen auch, dass das die Reihenfolge war, aber ich kann mich auch irren. Wer Bock hat auf Pluto TV und ähnlichen Plattformen, läuft ja 24/7 Big Brother, also so die ersten Staffeln. Wer Bock hat, das nochmal rauszufinden, kann der ja gerne mal in diesen 24/7-Stream, Fast-Stream, wie es so schön heißt, reinschalten und kann dann irgendwie, ja, wie auch immer. Es kann natürlich sein, dass die beiden Großer Bruder schon im Haus immer mal wieder gesungen haben oder der Song so entstanden ist. Das weiß ich nicht, weil ich die erste Big Brother Staffel ehrlich gesagt nicht gesehen hatte. So lange Liebe nach Sommer klingt, ist sie mir zu warm. Martin Mann scheint sie jedenfalls zu mögen. Platz Nummer 14 mit 36 Punkten hat der Song somit ergattert.

Frage ist ja jetzt, wie geht's weiter? Müssen wir jetzt noch mehr Schlager heute ertragen? Oder haben wir jetzt auch mal einen Nicht-Schlager-Song? Also nichts gegen Schlager per se, aber manchmal, naja. In Staffel 2 haben sie die Bewohner dann schon im Haus Songs singen lassen zur Vermarktung. Ja, wie, willst du etwa sagen, Big Brother war eine Gelddruckmaschine in Anfang der 2000er? Nicht wirklich, oder? Kann man doch nicht, also, nee, niemals. Man sollte in dieser Sendung sparsam mit Superlativen sein. Man wird oft eines Besseren belehrt. Ich glaube, das ist so eine Lektion fürs Leben, würde ich jetzt einfach mal so mitnehmen. Das ist mit den Superlativen, muss man nicht immer, man ist nicht mehr immer der Greatest, the Biggest, the Best, irgendwas. Man kann auch mal ein bisschen auf dem Boden bleiben, naja. Nur der Beginn des Reality-TVs. Ja gut, wie viel Geld mit Reality-TV schon gemacht wurde, will ich auch nicht wissen. Naja. George LaBouche, I wish you in my arms tonight. Immer eine schöne Sache, wenn man einen seiner Liebsten in den Armen hat in der Nacht. 41 Punkte gehen an diesen Song, der auf Platz 13 gelandet ist.

Das klingt nach Musik, sagt die Musikjournalistin. Und die kennt sich ja offensichtlich aus mit Musik, weil sie ist ja die Musikjournalistin, ne? Mary hier wieder anwesend bei uns auf der Webseite die-hörerschaft.de, könnt ihr auf Chat klicken. Und dann, wenn ihr dort angemeldet und registriert seid, funktioniert das auch. Und dann habt ihr auch oben immer den Balken, wo ihr voten könnt für oder gegen einen Song, den ihr gerade gehört habt, um den in der nächsten Woche zu pushen oder zu bestrafen, je nachdem. Mary meint, die Stimme hatte wahrscheinlich noch keine geschulte Gesangsausbildung oder sowas in der Richtung. Würde auf jeden Fall Sinn machen, weil sie ist echt gut, aber hat noch Potenzial. Also im Sinne von, kann man noch viel mehr bei rausholen und darum, ja, ist Unterstützung natürlich immer irgendwie eine coole Sache, wenn man da das Ganze noch weiter ein bisschen verbessern kann. Hätte ich jetzt einfach mal gesagt. So, Leute der gepflegten Musikunterhaltungssendung, die ihr hier gerade hört. Ich würde dann mal einfach sagen, der nächste Song steht an. Und das ist diesmal kein Neueinsteiger in die Hörercharts. Wir hatten hier jetzt bis auf zwei Songs alles Neueinsteiger, also schon eine ganze Latte. Aber der nächste, den hatten wir schon. Nee, hatten wir noch nicht. Entschuldigung, ich bin in der Zeile verrutscht. Ich bin hier schon, ich habe mir eins zu weit markiert. Ich dachte hier schon, ich habe mein Musikprogramm falsch sortiert, aber das ist richtig. Ha! Oh je, ein Neueinsteiger in den Hörercharts. Hier ist Vandalo Sign. My Name Is in der Indian Version. 45 Punkte. Von der 12 auf die 12, also von der 0 auf die 12. Ach, ist ja auch egal, ich bin müde. Hier, play.

Das war jetzt nur 1,31. Ich weiß auch nicht warum. Und ich, also ja, aber irgendwie nein. Das feiere ich. Das ist wenigstens lustig. Ja, geht so. Also irgendwie finde ich es langweilig. Neu eingeschlagen, direkt auf die 12. So merkt das auch keiner. Hä? Egal. Wahrscheinlich habe ich wieder irgendeine Anmoderation verkackt. Also, ich finde dieses My Name is, also das von Eminem ist geil, aber irgendwie kann ich damit nichts anfangen. Naja. Ich habe gesagt, jetzt kommt ein Song, der noch kein Neuansteiger ist, sondern den wir letzte Woche schon mal hatten. Das stimmt jetzt auf diesen Song, der jetzt kommt. Ich habe da, also, ist ja auch egal, ne? Man muss ja nicht immer alles auf die Goldwaage legen, was hier der Moderator sagt. Der ist einfach nur Teil des Spiels. Grüße an 9 Live. Von der 10 auf die 11 nach unten gegangen ist es für Schenk mir einen Sommertraum. 54 Punkte das Ganze. Leute, wir haben draußen 5 Grad. Im Radio haben sie vorher gesagt, dass es in der Nacht wieder das erste Mal Minusgrade wieder geben könnte. Weil wir haben einen komplett sternklaren Himmel und ohne Wolkendecke strahlt ja die ganze Hitze weg. Und dann kann es durchaus sein, dass wir jetzt mal negative Temperaturen haben. Also hört auf mit irgendwelcher Sommerscheiße. Dieser Sommerscheiß ist endlich vorbei und da freuen wir uns drüber.

Schenk mir einen Sommertraum, ja. Ist jetzt auch nicht so ganz meine Musik. Aber was willst du machen? Die Stimme ist eine Katastrophe. Ist nur ein Zitat von der Musikjournalistin. Ich habe das nicht gesagt, liebe Anwälte. Ich schicke euch direkt weiter. Ihr könnt dann ja die Musikjournalistin... Die Musikjournalistin macht sehr häufig nach den Hörercharts eine schöne kleine Zusammenfassung der Sendung. Könnt ihr dann immer schön nachlesen. Das Problem ist nur... Oder nein, Problem ist es nicht. Da könnt ihr dann auch, ich sag mal nochmal, eine Zusammenfassung und eine Aufarbeitung des Traumas der schlimmsten Songs in schriftlicher Form aufarbeiten. Macht der Satz jetzt einen Sinn? Naja, der Traum war ein Albtraum. Ja, Leute, es wird Zeit für Werbung. Ja, es wird definitiv Zeit für Werbung. Und jetzt kommen wir zu Platz Nummer 1. Letzter Woche. Und zu Platz Nummer 10. Dieser Woche. Da ist es nämlich ganz schön nach unten gegangen. Für Cooper and the Gang. Solche Titel spare ich aus der Zusammenfassung aus. Die sind noch nie mal eine Erwähnung wert. Naja. Cooper and the Gang. Wunderland. Letzte Woche noch auf der 1 gewesen. Diese Woche nur noch 67 Punkte. Wie sich die zusammensetzen, könnt ihr ab 0 Uhr wieder sehen auf die-hörercharts.de. Oben einfach aufs Archiv klicken und dann schauen, was draus wird. Viel Spaß bei dem Song.

Cooper in the Gang ist grundsolide. Ist nicht schlecht. Ja, doch. Also ich bin da doch durchaus auch begeistert von. Können wir drin lassen? Also bin ich absoluter Fan von. Einfach zu sagen, jo, der Song bleibt jetzt einfach drin. Für immer. Aber ich glaube, das geht auch nicht gut. Also ich glaube, das wird nichts. Also ich glaube nicht, dass das irgendwie auf Dauer, dass wir das auf Dauer hinkriegen. Naja. Was willst du machen, ne? Da springt dann mein eigenes System, springt dann irgendwie durcheinander, weil ich ja selbst beschlossen habe, dass Songs nicht ewig drin sein können. Wäre auf Dauer auch irgendwie langweilig, ne? Aber Cooper and the Gang hat ja mit Sicherheit auch mehrere andere Songs, die irgendwie in irgendeiner Form hörenswert sind. Von daher, warum denn nicht auch da irgendwie mal weiter unterstützend eingreifen? Ich glaube, wir hatten auch schon zwei, drei andere Songs von Cooper and the Gang drin, ne? Naja. Möchtest du hier Nomi-Zwischenstände und so von Big Brother oder nicht? Nö, brauche ich nicht. Ich schaue mir das nach und nach, schaue ich mir das jetzt die nächsten Tage an. Ich habe auch noch so ein komplettes Formel-1-Wochenende und so. Ich hänge dann einfach ein paar Wochen hinterher oder sowas. Naja, was willst du machen? So, wir können jetzt mal hoffen, dass der nächste Song ein bisschen anders klingt. Ein bisschen mehr Wumms hat oder so. Denn der Interpret heißt EDM Animals. Und jetzt warte ich schon irgendwie so krasse EDM-Musik. Also ich weiß nicht, wie es euch geht, aber wenn man sich so nennt, ne? Hier ist Bumblebee. Na, das ist ja mal ein Titel. Da bin ich ja mal gespannt.

Geile Bassline. Ich bin noch ein bisschen verdutzt von der Aufnahme des Songs, aber es ist alles okay, ne? Powerplay sagt, zum Glück habe ich Platz auf meiner Watchliste. Reden wir nicht drüber, ne? Reden wir nicht drüber. Sind laut ChatGPT aus Wien. Im Google findet man aber faktisch nichts. Aber kann man lassen. Konnte ich auch noch nicht. Was? Aber wird, glaube ich, gespeichert. Um was geht's hier gerade? Hast du den Chat verwechselt, Mary? Naja, jedenfalls laut ChatGPT sind die aus Wien, aber das kriegt man per Google nicht raus. Verstehe ich nicht so ganz. Aber ja, vielleicht hat ChatGPT da mal wieder mehr Wissen als alle anderen. Oder so ähnlich. Wer weiß, wer weiß. Wir haben ein Wiedersehen mit Friesenfresse. Ich meine, die hätten wir auch schon mal gehabt. Ich muss mir mal so ein Dashboard bauen, wo ich das einfach schnell suchen kann. Das müsste ja auch relativ einfach zu sein scheinen, da eine kurze Datenbankabfrage hinterzuklatschen und fertig. Friesenfresse hat den Klappstuhl ausgegraben. 83 Punkte. Wir schauen jetzt alle nochmal in Ruhe der Schuh des Manitus.

Deko. Das ist wieder ein Song aus der Kategorie, dafür lohnt es sich, die Hörercharts zu hören. Auf den Song würde man sonst nie stoßen, sagt Mary. Auch DJ Dominik Wachter findet's cool. Ja. Ist auch irgendwie cool. Punkt. Nee, ist auch irgendwie cool. Ich überlege mir nur gerade, als Kind gab es ein Spiel, oder das Spiel gibt es wahrscheinlich immer noch, aber vielleicht kennt der ein oder andere dieses Spiel Reise nach Jerusalem. Das ist ein Spiel, da werden in der Regel Stühle benutzt, die in der Mitte hingestellt werden, so im Kreis oder so in zwei Reihen, je nachdem. Und eine beliebige Anzahl von Menschen läuft drumrum, während Musik läuft. Und der Witz an dem Spiel ist, dass es eine Person mehr als Stühle gibt. Und wenn die Musik stoppt, muss sich jede Person setzen. Und derjenige, der irgendwie noch nicht sitzt, hat halt die Runde verloren. Und so geht man dann immer weiter, bis es nur noch einen Stuhl und zwei Personen gibt. Dafür wäre doch cool, das Ganze mit Klappstühlen zu machen und dabei den Song zu spielen, oder? Also das ist doch der perfekte Reise nach Jerusalem-Song, oder findet ihr nicht? Also ist jetzt nur so eine Idee von mir, weiß ich nicht. Gibt es das noch? Wenn ja, dann bestimmt gleiche Anzahl Stühle und Menschen, damit niemand benachteiligt wird. Das könnte natürlich auch sein. Ja, mittlerweile ist es ja alles schwierig, ne, wenn da einer benachteiligt wird. Hier ist Tale of Hell. Hier ist Choosing Undead. Den Song hatten wir letzte Woche auf Platz 3. Diese Woche ist es ein bisschen nach unten gegangen. Mit 118 Punkten landet er nur noch auf Platz 7. Ist aber, denke ich mal, immer noch ordentlich und solide, oder nicht?

Hail from Hell war das gerade. Mit dem Song mit dem Shouting, genau. Das ist der Song mit dem Shouting. Bin ich auch nicht so der Fan von, aber... Oh, der nächste Popschutz löst sich auf. Naja. Bin ich auch nicht so der Fan von, aber ja, E-Gitarrenklänge sind immer eine wohltuende Abwechslung hier in den Hörercharts, finde ich. Also eine positive, wohltuende Abwechslung. Zumindest wenn ihr mich fragt. Ja. So ist es nun mal. Was will man machen, ne? Was steht denn in der Jason drin? Ah. Ja, gut. Kann ich auch nicht viel mit anfangen. Genau. Ich glaube, es ist soweit. Wir müssen hier wieder auf diesen Knopf drücken. Und dieser Knopf macht etwas, was den meisten von euch nicht so gefällt.

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1: Wenn ich den dritten Song von der gleichen Band höre, denke ich mir so, boah, können wir nicht mal was anderes hören? Und wenn dann ein, zwei Tage wieder dabei sind, dann denke ich mir so, boah, jetzt wieder ein Song von der Band. Naja, war das Werbung für falsch bezeichnete Knöpfe? Werbung für falsch bezeichnete Knöpfe sind auch immer so ein Thema, aber zum Glück ist der Knopf richtig bezeichnet. Da hatte ich diesmal Glück gehabt. Naja. Velvet Vulture, Wild and Wonderful, 139 Punkte gehen an einen Song, der neu eingestiegen ist, auf der 6.

Im Juni waren sie bereits in den Hörercharts mit dem Song Planet Earth, Velvet Vulture, und waren damit sehr erfolgreich. Daher ist es auch ein bisschen, also eigentlich ist Platz Nummer 6 ein schlechter Einstieg für die Truppe, ne? Muss man auch mal ganz ehrlich sagen. Aber der eine oder andere wird jetzt wahrscheinlich gerade schnell auf die-hörercharts.de den Daumen nach oben drücken, damit die nächste Woche ein bisschen mehr gepusht werden. Vergesst auch nicht, während der gesamten Woche über abzustimmen auf die-hörercharts.de ist immer eine wichtige und gute Sache, da eure Favoriten zu bepunkten und vielleicht auch den einen oder anderen Song zu downvoten. Wenn er euch so gar nicht gefällt, ne? Kann ja auch sein. Mad Dog Tannen. 160 Punkte gehen an Platz Nummer 5. Grand Pistolerel. Ich finde es immer ein bisschen anstrengend, wenn KünstlerInnen ihre Songs so mit Caps Lock schreiben. Also so alles in Großbuchstaben. Moonkid macht das leider auch. Find ich irgendwie kompliziert zu lesen. Und für mich ist, also ich komme aus einer Generation, in dem man im Chat noch mit Großbuchstaben ein Schreien oder ein Brüllen ausgedrückt hat. Und daher ist es für mich immer so ein bisschen übergriffig, sowas zu lesen. Aber nun gut, ne, ist ja auch ein Mittel, also ist ja auch ein gewolltes Zielmittel, ne?

Metal-Song und trotzdem ist Mary am Meckern, dass es ihr nicht gefällt. Das Pfeifen war ein cooles Stilmittel, aber der Rest ist eher akustische Umweltverschmutzung. Bei einem Metal-Song von Mary. Ich weiß langsam auch nicht mehr, was ich sagen soll. Aber Dominik stimmt auch ein und sagt, das war gar nichts. Ja gut, dann wählt doch was anderes rein. Es sind ja eure Hörercharts. Nee, ich verstehe schon, was ihr meint und ich kann dem auch zustimmen, aber ja, es ist halt immer noch eine Voting-Sendung, ne? Also kann man nur sagen, was will man machen? Es läuft so, wie es läuft oder so. Oder so ähnlich oder so. Naja, so ein guter Start und so schlecht danach. Ist halt manchmal so, ne? Gucken wir mal, wie es bei Lupo ist. Lupo Majestico war letzte Woche auf der 6. Hat euch anscheinend gefallen, ist nämlich diese Woche nur auf der 4. Also nur auf der 4 im Sinne von die Zahl ist kleiner, aber das ist ja, ne, das ist doch harmlos. Früher wurde auch mal 10 Minuten der 440-Hertz-Ton gewotet. Haben wir den eigentlich ganz gespielt? Habe ich das durchgezogen? Oder habe ich das dann irgendwann abgebrochen? Also ich kann mich daran auch noch erinnern, dass sowas gewotet wurde, aber ist ja auch egal. Ich habe vom Powerplay am Wochenende Geschichten gehört. Ach Leute, da reden wir besser nicht drüber. Nee, was hat der früher für Sachen gemacht? Uiuiuiui. Lupo Majestico mit der Party-Generation 237 Punkte von der 6 auf die 4.

Ach ja, das war der kaputte. Aber das ist ja kein Problem, weil das kriegen wir ja hin. Wartet. Ich weiß ja jetzt, woran es liegt. Ich muss nur die alten Songs nochmal neu auf das eine Storage-Kopie. Ist ja auch egal.

Sorry. So. Das war noch harmlos. Ich habe gar nicht. Achso, Powerplay meinte, das war noch harmlos. Ja, ja. Du hast, glaube ich, 30 Sekunden angefangen und wöchentlich sollten 10 Sekunden dazukommen. Ja, das klingt nach mir so ein Konzept. Das klingt nach mir. Also, wenn ihr mich trollt, dann troll ich zurück, ne? Für alle, die es nicht wissen, es gab Zeiten in den Hörercharts, da wurden dann so, also so Songs in Anführungsstrichen hinzugefügt, die einfach nur ein Testton waren. Oder so Sachen hinzugefügt wie, keine Ahnung, eine Stunde Meeresrauschen oder sowas. Sowas in die Richtung einfach. Es war eine wilde Zeit, jetzt war auch wieder irgendwie eine wilde Zeit und es kommen auch wieder wilde Zeiten, ne? Es ist immer alles irgendwie ein bisschen wild, weil ist ja auch das Internet. Was will man machen, ne? Da gehört Wildness dazu. Aber so ist das Ganze nun mal. Was soll man dazu noch groß sagen? Dann könnt ihr den nächsten Song spielen. Und der nächste Song ist ja schon wieder was Besonderes, denn wir steigen ja jetzt ein aufs Treppchen in die Top 3. Und die Top 3 sind ja immer noch mal wieder was Besonderes. Nach 20 Jahren wird man seriös oder so. Hört auf damit, wir müssen jetzt seriös wirken. Ist immer noch mein Lieblingsspruch. Naja. Platz Nummer 3 war letzte Woche schon dabei. 240 Punkte hat er dieses Mal, bis mein Leben zu Ende geht. Mike van Burlandingen. Das Ganze von der 4 auf die 3. Hat euch offenbar gefallen. Hören wir mal rein, ob der Song das wirklich wert ist.

Bis mein Leben zu Ende geht, war das gerade. Mike van Borleidingen. Schlager wie der Wendler mit einem geilen Beat. Wendlerartige Schlager. Der Wendler würde nur nicht singen, meine Frau, sondern mein Mädchen. Wie alt ist denn die eigentlich mittlerweile? Also dieser Skandal um diese, Laura hieß sie, glaube ich, ne? Das ist doch mittlerweile auch 6, 7 Jahre her oder so. Damals war sie 18, also so 25, 26 müsste sie doch mittlerweile sein, oder nicht? Hätte ich jetzt so grob vermutet, aus dem Bauch geraten. Aber ja, Schlager kann ja durchaus okay sein. Also ich bin bei Schlager nur absolut streng in der Bewertung, weil es halt einfach nicht mein Hauptgenre ist oder nicht das Genre ist, was ich so persönlich liebe. Aber ja, so ist es halt auch manchmal, ne? Muss man dann auch irgendwie mitleben. Wisst ihr, was schlimm ist? Es ist auch eigentlich egal, ob man im Urlaub ist oder zu Hause oder sowas. Irgendjemand ist auf die Idee gekommen. Und ich weiß nicht, wer das war. Das scheint so eine allgemeine Tradition zu sein. Weil wenn man bei anderen zu Gast ist, dann ist das irgendwie immer das Gleiche. Wir haben doch letzte Woche festgestellt, dass ihre Brüste noch nicht volljährig sind. Ja, aber der Rest. Naja. Irgendjemand ist auf die Idee gekommen und wie gesagt, ich habe ja jetzt in 2 Hotels genächtigt. Ich habe bei meinen Eltern genächtigt. Bei mir zu Hause ist es auch so. Bei FreundInnen ist es so. Jedes Mal, wenn ich bei Leuten ins Bad gehe, dann hängt über dem Waschbecken ein Spiegel. Und ich denke mir jedes Mal, wieso ist jemand auf die Idee gekommen, an einem Ort, an dem ich jeden Morgen ungefähr 3 Minuten verbringen muss, weil ich mir die Zähne putze, einen Spiegel aufzuhängen, sodass ich mir jeden Morgen in meine zerknitterte Fresse gucken muss, während ich eigentlich noch gar nicht bereit dafür bin? Wie komme ich jetzt da drauf? Ich komme darauf wegen Birgit Beger. Birgit Beger hat vielleicht ein ähnliches Problem, ich weiß es nicht, ich kenne den Song noch nicht. Aber 256 Punkte gehen an Platz Nummer 2, denn auch sie singt über ihr Spiegelbild.

Mein Spiegelbild. Birgit Beger. Ist schwierig. Ist schwierig. Naja. Ist schwierig. Dieser Spiegel springt bereits bei der ersten Strophe. Vielleicht ist das auch eine gute Taktik, dass man einen Song, also man hat ja so, heutzutage hat ja fast keiner mehr einen normalen Wecker. Man ist ja eher so der Typ, der irgendwie so ein Handy benutzt oder sowas wie Alexa, Google Assistant, Google Home, Apple Home. Ich weiß gar nicht, wie das alles heißt. Vielleicht ist es eine Taktik, sich mit so einem Song wecken zu lassen, dass der Spiegel zerspringt, ehe man das Bad betritt, damit man sich nicht selbst morgens im Bad sehen muss. Irgendwie sowas in der Richtung? Ich weiß es nicht. Es gibt einen jungen, aufstrebenden Musiker auf dieser Welt, den ich vorgestern live sehen durfte. Die Rede ist von jemandem, der sein erstes Album rausgebracht hat. Vor ein paar Wochen. Ich habe ihn euch schon mit ein, zwei Songs vorgestellt, denn er ist natürlich Mitglied der Missglückten Welt. Das ist ein Label von Swiss. Und er hat jetzt sein erstes Album rausgebracht. Sein erstes eigenes, richtiges Album, was man so auch physisch kaufen kann auf CD und Vinyl und sowas alles. Und dank der Tricks wie Konzertkarten dabei zu legen, ist er sogar auf Platz 5 der offiziellen deutschen Albencharts gelandet in der Release-Woche. Also es ist offiziell Platz Nummer 5 geworden. Respekt davor, also das erste Album direkt auf die 5. Ich habe ihn euch schon mal vorgestellt. Jetzt war ich am Wochenende bei der exklusiven Album-Release-Party, quasi der Auftakt zur Tour, die demnächst stattfindet. Ich glaube im April, März und April 2027 müsste das sein. Geht dahin, wenn ihr Bock habt. Und ja, es ist einer derer, die schon erfolgreich sind, die ich hier vorstelle. Das ist auch selten der Fall. Einige Songs haben mittlerweile die 1 Million Streams-Marke geknackt auf Spotify. Hätte ich so auch nicht gedacht. Er wird auch relativ häufig gehört dort. Ich packe euch trotzdem einen Neuvorschlag von seinem aktuellen Album in die Hörercharts. Letzte Bahn hatten wir schon, hat es leider nicht geschafft. Hier ist jetzt zusammen mit Swiss und die anderen Lebenslauf.

Moonkid zusammen mit Swiss. Geschichten vom Mond heißt das aktuelle Album, das erste Album von ihm. Und das war gerade Lebenslauf, ein sehr schöner Song, wenn ihr mich fragt. Ich mag ihn, ich mag seine Musik und das Konzert war auch sehr, sehr schön. Zusammen mit zum Beispiel seinem Vater, der auch noch Schlagzeug gespielt hat bei einem Song. Seine Mutter war auch da, habe ich gesehen. War ganz cool, war schön, hat super viel Spaß gemacht, richtig geile Stimmung sowieso. Und es waren auch alle da, ob Lost Boy Lino oder Swiss selber oder so, hat Riesenspaß gemacht. Jetzt kommt die Werbung und direkt danach kommt Platz Nummer 1 und danach gehe ich ins Bett, denn ich bin müde und fertig und will schlafen. Hey, ich bin immerhin, also seit Donnerstag habe ich 1800 Kilometer gefahren. Das muss man auch erstmal schaffen. Naja, wie machst du das eigentlich, dass du am Ende eigentlich immer so gut timest, dass das alles ausgeht? Naja, ich habe hier so ein Musikprogramm und da steht, dass ich noch exakt 28 Sekunden reden kann und da muss ich den Titel abfahren. Der Rest ist einfach können. Also ich habe einen Timer, der ab Sendungsbeginn quasi mir sagt, wie viel Zeit ich noch reden muss während der gesamten Sendung und der Rest ist jahrelange Übung. Ich wünsche euch viel Spaß. Hier ist Platz Nummer 1, neu eingestiegen. Hier ist A Love from Another Destination. Hier ist DJ Dominik Watscha. Viel Spaß, bis nächste Woche. Und tschüss.

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Adam ist so leise, der hat halt keine Ahnung von Ton. Aber ihr wisst doch, was jetzt kommt, oder? Oh, das war laut.

Wir haben leider heute nur 20 Minuten Zeit, um so einen Scheiß zu machen. Von daher müssen wir das ein bisschen kürzer machen. Moin, ich hab gute Laune! Ah, woran das nur liegt. Die Hörercharts, ich begrüße euch ganz herzlich hier um 20 Uhr am Montagabend zu dieser wunderschönen kleinen Sendung, wo wir ganz viele neue Songs hören, die eingestiegen sind in die Hörercharts Top 20. Unglaublich, oder?

0: Auf Platz 20 gelandet mit minus 20 Punkten, ein Neuansteiger in den Hörercharts. Knorkator mit Weg nach unten. Viel Spaß dabei. Gleich. Wir müssen nochmal die Refrain hören, finde ich. Hat er sich verdient.
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0: Elton hat Angst vor Partyitze. Sagen wir es mal so, während des Rennens hat eine Person den Raum verlassen, weil sie gemeint hatte, ich wäre ihr unheimlich. Mehr möchte ich dazu nicht sagen. Hier ist Korknator, zeig mir den Weg nach unten, viel Spaß. Achso, ich muss hier auch Play drücken.

Knockator, zeig mir den Weg nach unten. CF erinnert, dass dann seine Zeit, als er von Gießen nach Hamburg hin und her gefahren ist. Und ja, Flashbacks, diese Flashbacks. Ich habe das auch oft, dass ich Lieder mit irgendwie einem Ereignis in meinem Leben verknüpfe oder sowas. Also, dass ich immer so, ja, zu gewissen Abschnitten, im zeitlichen Abschnitten gewisse Songs immer höre und das natürlich sich dann wieder flashbackt. Sehr interessante Geschichte. Die letzte Instanz mit Oh Fortuna ist von euch reingeschrieben worden und ist auf mir Platz 19. Was ist denn heute los? Ich kann nicht mehr sprechen. Ich spiele einfach Musik. Platz Nummer 19. Minus 20 Punkte, nur eingestiegen, die letzte Instanz. Und wie jetzt sagt einer, du kannst doch nie sprechen.

Das ist aber schade. Ich hoffe, ihr habt ein bisschen mehr Spaß als die letzte Instanz, beziehungsweise der Sänger von der letzten Instanz. Keine Ahnung, wie der heißt. Ich kenne mich mit denen nicht aus. Das ist echt nicht meine Musik, muss ich zugeben. Nils verknüpft Lebensabschnitte mit Sportereignissen. Das ist interessant. Ja, mit Wrestling hätte ich jetzt auch gedacht, aber nun gut, so ist es nicht mal. Ich muss 2022 nach Bochum kommen. Die Show wird dich vom Hocker hauen. Ich sag mal so, Ingo, wenn alles gut geht, habe ich bis dahin ein Rammstein-Konzert live gesehen. Die Latte hängt dann hoch, vermute ich. 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

Wieso stand ich in Verbindung mit Popradio? Ich habe Popradio ein paar Mal gehört und das Popradio nicht mehr gab. Also das Popradio. Dreimal www.pop-radio.de. Popradio macht süchtig. Habe ich mir die Domain Popradio.eu gesichert und kurzzeitig mal den Namen übernommen, weil ich fand, der war einfach zu gut, um kein Radio damit zu betreiben. Habe ich aber dann sein gelassen, als es Popradio auf einmal wieder gab. Dann habe ich daraus einen anderen Radiosender benannt, den, bei dem du jetzt bist. Und dann gab's Popradio doch nicht mehr und jetzt gibt's ja Popradio irgendwie so halb auf Twitch. Aber auch nicht mehr, weil es jetzt Onkel 3H ist. Es ist einfach kompliziert. Rescue Dog von Popradio. Oh, ich glaube, das sagt mir sogar was. Ich glaube, das sagt mir was. Nee, da war ich kein Moderator, ich war nur stiller Zuhörer öfter mal. Besonders bei den Marathons da und so weiter und so fort. Who weiß Bescheid, ne? Oh, fucking geil, ey. Ach ja. Was soll ich sagen? A, B, C, D, E, F.

Ich liebe dieses Lied. Entdeckt bei TikTok. A, B, C, D, E, F, U von Gail. Ich hoffe, man spricht die nette Dame so aus. Man weiß übrigens noch nicht mal, wie alt sie ist. Habe ich bei Wikipedia gesehen. Stehen irgendwie so, ja, entweder da oder da. Keine Ahnung. Fand ich witzig. Wir kommen zum Sommerhit, würde ich sagen, aus den 90ern. Hier ist Summer Sun von Texas. War letzte Woche schon in den Hörercharts auf Platz 12, diese Woche nur noch Platz 16. Minus 18 Punkte das Ganze. Ich liebe den Song einfach. Ist zwar die falsche Jahreszeit dafür, ist ein bisschen kalt, aber ich liebe den Song. Er ist einfach nice.

Elton mag eigentlich lieber welchen Song von Texas? Er hat es eben gerade geschrieben, ich überfliege gerade. Inner Smile, ja, auch ein schöner Song, aber Summer Sun ist doch auch ein geiler Song, oder Elton? Können wir uns doch drauf einigen. 17 Jahre ist Gail alt. Ach, haben wir es jetzt rausgefunden? Das wäre interessant. Beziehungsweise, also vielleicht wissen wir das Alter, aber nicht das Jahr, in dem sie geboren ist. Und deswegen können es 2 Jahre sein, in denen sie, kann natürlich auch sein. Ich habe nur auf die Jahreszahl geachtet. Die Werbung! Und direkt nach der Werbung kommen wir zu einem richtig geilen Song. Ich liebe ihn einfach und freue mich sehr, dass es in die Hörercharts geschafft hat. Ein Klassiker von Linkin Park. Ach, man kann ihn eigentlich nicht laut genug hören. Hier ist In The End.

In the end geht's wieder um blaue Pensies. Was ist denn hier los, Leute? Können wir nicht mal eine Sendung ohne Pensies hinkriegen? Das sollte doch eigentlich machbar sein, oder? Wir machen jetzt auf jeden Fall eine Sendung mit einem epischen Song. Und zwar einem Song von Epica. Der muss ja episch sein. Ist ja logisch. Oh, ich sehe gerade, die Kamera läuft auf Akku. Müssen wir gleich mal ein bisschen Strom dranhauen. Phantom Agony, minus 17 Punkte das ganze, Platz Nummer 14 diese Woche, neu eingestiegen in den Hörercharts. Viel Spaß in den nächsten 9 Minuten.

Ihr dürft kurz meine Stimme hören. Falls ihr euch allerdings denkt, ach nee, ich möchte diesen Moderator eigentlich nicht noch länger hören. Ich würde gerne lieber wieder Musik hören, das war mir noch nicht genug. Für den gibt's jetzt 10 Minuten Entspannung. Hier ist Hang Massive mit Limus Empinethy Samsum. Platz Nummer 13, minus 17 Punkte. Und ja, das geht jetzt 10 Minuten so. Bitte nicht einschlafen. Danke.

Gut, dass ich gerade duschen war, sonst wäre ich eingeschlafen, sagt Nils. Minus 17 Punkte, Platz 13. Ihr habt's reingevotet, ihr wolltet es haben, ihr habt's gekriegt. Ich glaube, ich habe meinen Minuskandidaten gefunden, sagt Ingo. Ja, könnt ihr machen, es ist eure Entscheidung. Ich sag ja, Love Shake. Was? Was das jetzt mit der, was das jetzt mit dem Song zu tun hat? Gar nichts, das ist einfach der nächste Song. The B52. Keine Ahnung, wie man die ausspricht. Oder 52, The B52s. Love Shake. Check. Irgendwas mit Liebe.

Elton meint, ich soll mir mal Meeting the Flintstones von denen anhören. Das kenne ich hundertprozentig. Elton, ich vermute mal, das ist das Flintstones, Meet the Flintstones. There's a modern Stone Age family from the town in on Bedford. 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Simpson, Homer Simpson, he's the greatest guy in history. Natürlich kenne ich das Lied. Das Problem ist allerdings, sag mir jetzt mal bitte ganz genau, warum ich aufgrund der Tatsache, dass ich diesen Song kenne, wissen soll, ob das B52 oder B52 ausgesprochen wird. Das erzählst du mir jetzt mal, wie ich das daran erkennen soll. Hier sind die Beach Boys.

0: So, danke Tapsi.
1: Das war laut. Danke, Tapsi. Oh, Tapsi, du hast es übrigens bei Katze und mir zum Meme geschafft, weil, oder Meme oder Meme oder wie auch immer das auch immer ausspricht. Immer wenn etwas Lautes passiert, sagt einer von uns, das war laut. Danke, Tapsi. Ich weiß jetzt nur nicht, ob Tapsi daran schuld ist oder CF. Das müsst ihr untereinander ausmachen. Aber es ist ein schönes Meme geworden. B-52 wird das ausgesprochen. B-52, also B-52, war ein amerikanischer Bomber. Ja, damit kenne ich mich doch noch weniger aus. Krieg ist doch das Letzte, was mich interessiert. Naja gut, egal. Die Werbung. Und bevor wir jetzt denken, kriege ich jedes Mal 2 Euro, wenn ihr das sagt. Nee, sonst bin ich... Ich habe übrigens das nächste Phänomen. Mein Ladekabel liegt ja im Frunk, also in dem vorderen Kofferraum von Tesla. Und jedes Mal, wenn ich den aufmache, dann gibt's ja so ein Plopp-Geräusch. Das hört sich ungefähr so an, als wenn man bei einem normalen Auto den Kofferraum, die Motorhaube aufmacht. Das ist so ein ähnliches Verschließungsmechanismus. Und jedes Mal, wenn ich diesen Plopp-Sound höre, dann höre ich in meinem inneren Ohr, vorderer Kofferraum wurde geöffnet. Danke, Adam, dafür. Also CF und Adam, ihr beeinflusst mein Leben mehr, als mir lieb ist. Hier ist La Voxy von Melanie Ehmann und Frederik Kempe. Viel Spaß. Platz Nummer 10 minus 16 Punkte.

La Foxy oder wie auch immer man das ausspricht, ich habe keine Ahnung, muss man aber auch nicht. Das müsste schwedisch sein, so wie Frederik geschrieben wird. Ah, schön, dann ist das von mir aus schwedisch. Ist ja auch egal. Wir haben jetzt einen Song von R.E.M. Auf Platz 9 mit minus 16 Punkten. Und jetzt höre ich euch schon, nein, es ist nicht Losing My Religion, es ist nicht the end of the world as we know it, es ist nicht Night Swimming oder wie das heißt, es ist nicht Man on the Moon, es ist nicht Everybody Hurts und es ist auch nicht einer dieser anderen klassischen Songs wie Imitation of Life oder sowas, die man ständig von R.E.M. hört. Hier ist Find the River.

Schöner Song, mag die Kleine. Ja, das freut mich doch sehr. Und Aiden sagt noch, R.E.M. wurde damals in den 2000ern so tot gespielt von FFN. Also alle Songs von denen, das stimmt. Ich hab ja mal, CF wollte ja mal irgendwie eine Liste haben mit Songs, die im Radio laufen oder so Radiosongs oder Songs, die man nicht kennt, aber kennt, also deren Namen man nicht kennt, aber die man alle schon mal gehört hat und so. Und ich habe so eine Playlist angelegt, die typisch Radio heißt. Die habt ihr auch schon mal gehört, da habt ihr gesagt, das wäre meine FFN-Playlist. Weil ich damals auch sehr viel FFN gehört habe, ist wahrscheinlich daher sehr inspiriert. Ich möchte nicht wissen, wie oft R.E.M. auf dieser Playlist ist, aber ich glaube, es ist fast jeder Song von R.E.M. auf dieser Playlist. Es ist einfach krass, wie die im Radio gespielt wurden. Aber nun gut, ist auch so die typische Nebenbei-Musik, die halt immer so ein bisschen nebenbei laufen kann und keinem tut so richtig weh. Sie nervt nicht so richtig, aber irgendwie hat man sie doch zu Ende gehört. Blur, Girls and Boys, -14 Punkte auf Platz 8.

Ah, okay, verstehe. Verstehe das Problem. Ich verstehe das Problem. Ich habe gerade ein Denkproblem gehabt bei einer Formel, die ich gerade entwickle. Die hat

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1: Ey, es hat irgendwann so genervt. Naja, hier ist nochmal 5 Minuten 20 der Peter Gabriel mit In Your Eyes.

In Your Eyes. Peter Gabriel, es werden noch viele, viele R.E.M.-Songs, Man in the Moon, Everybody Hurts und so weiter und so fort. Ich habe gesagt, Everybody Hurts ist eins der wenigen, was er noch gut findet. Ich finde, Everybody Hurts ist eins der schrecklichsten Lieder von R.E.M., die es gibt. Ich finde das Lied extrem nervig. Also nee, Everybody Hurts geht gar nicht. Also da sind wir alle anderen Lieder. Ich glaube, Everybody Hurts ist mein absoluter Hass-Song von R.E.M. Also nicht insgesamt mein absoluter Hass-Song, aber von R.E.M. ist es, glaube ich, der Song, den ich am wenigsten noch hören kann. Ich weiß jetzt schon, dass sobald der andere Song, welchen hatten wir denn, Find the River, rausfliegt, sobald der rausgeflogen ist, wird irgendjemand auf die Idee kommen und Everybody Hurts reinschreiben. Ich kenne euch doch, ihr Spaßvögel da draußen. Everybody Hurts ist wie Songs von The Dark Tenor. Ich oute mich jetzt, ich kenne den gar nicht. Du kennst den nicht? Everybody Hurts sometimes. Könnte auch von der Kelly Family sein, ne? Everybody hurts sometimes, I wish I were an angel. Ach ja, ich lass das mal lieber mit dem Sinn.

Christmas at Ground Zero. Ach ja, unglaublich. Elton, du sollst einfach Everybody Hurts und dann kommt ja Sometimes. Also Everybody Hurts, Sometimes. Und aus dem Sometimes machst du dann da dran, dass Sometimes I wish I were an angel von den Kellys dran. Das, mach das, Elton. Vielleicht kriegst du das, also du, ich will jetzt keinen Zeitdruck machen, aber wenn du es in einer halben Stunde hinkriegst, wäre toll. So, ich muss jetzt irgendwie jemanden anrufen aus irgendwelchen Gründen. Ich mach das einfach mal jetzt so public, dass ich irgendwen anrufen muss aus irgendwelchen Gründen. Und werde euch währenddessen einen Song hören lassen auf Platz Nummer 5 mit minus 10 Punkten, den ihr mit Sicherheit kennt. Von FFN und anderen Radiostationen. Ja, genau, der Pure Shoes heißt er. Cheers, Cheers oder so ähnlich von All Science. Hier bei eurem Lieblingsradiosender. Platz Nummer 5 in den Hörercharts mit minus 10 Punkten das Ganze. Ich wünsche euch einen wunderschönen guten Tag.

Ich weiß nicht, wie viel ich darüber jetzt gerade sagen darf. aber ich wünsche dir viel Spaß beim Lachen in wenigen... Ich vermute einfach mal Tagen. Wie viel da... Du hast doch noch ein MG-Abo, oder? Dann wünsche ich dir viel Spaß in ein paar Tagen. Oh Gott. Schreib mir privat. Ich weiß nicht, was ich dir dazu schreiben darf, soll, will. Will ist vor allem das größte Problem. Naja, egal. Ich wünsche euch viel Spaß. Was? Ja, ich bin da in was reingeraten. Ich wusste da vor 2 Minuten auch noch nichts drüber. Meine Güte. Hier ist jetzt ein Song, den ihr hoffentlich mögt. Ich mag ihn nämlich nicht. Ich finde ihn langweilig, zu langsam und überhaupt mit seiner Tochter kann ich auch nichts anfangen. Hier ist Lionel Richie, All Night Long, All Night. In der Single-Version auf Platz Nummer 4. Neu eingestiegen in die Hörercharts mit minus 10 Punkten.

All night long. Lionel Richie. Minus 10 Punkte, das Ganze genauso wie Platz 6 und Platz 5. Wir haben sehr viele Songs heute wieder mit gleicher Punktzahl. Ne? Wir haben auch 1, 2, 3, 4 Songs mit minus 17 Punkten. 2 Songs mit minus 19 Punkten und 2 Songs mit minus 20 Punkten. Unglaublich das Ganze. Unglaublich. Unglaublich, unglaublich, unglaublich. Ach ja, ach ja. Ich freue mich für euch, dass ihr den nachfolgenden Song hören könnt. Ich darf ihn nämlich auch hören. Das ist immer sehr schön. Letztes Mal gab es ein bisschen Kritik über den Song, nämlich, dass er eigentlich nicht so gut ist, weil der Song ist ja eine schlechte Coverversion. Das Original von Robert Miles ist ja viel geiler. Der Song heißt Children, war letzte Woche auf Platz 4. Und wenn ihr jetzt auf die Platzierung schaut, seht ihr, wir sind doch schon Platz 3. Ja, er hat sich verbessert. Minus 9 Punkte diese Woche und damit auf Platz 3. Wir können mal schnell, warte mal, wie heißt denn die Mail eigentlich, die ich da immer kriege? HS-Auswertung. Fragt mich nicht, warum ich die Hörercharts immer mit HS und nicht mit HC abkürze. Es ist irgendwann mal ein Unfall passiert und seitdem ist das so. Letzte Woche hatte der Song einen Punkt gekriegt und dieses Mal nur minus 9 Punkte. Ist damit aber auf Platz 3 anstatt auf Platz 4. Es ist alles kompliziert. Hier ist Children.

Children. Becker sagt, sie findet das Lied eigentlich gar nicht mal so schlecht. Was schreibt sie genau? Ich finde das Lied so ganz gut. Wenn ich ein Lied gut finde, bekomme ich Gänsehaut. Also hast du gerade Gänsehaut, Becker, oder wie darf ich das verstehen? Aber sie hat schon recht. Im Prinzip geht es bei dem Lied hauptsächlich um den Bass. Und Bass ist da. Bass, Bass, wir brauchen Bass. Was geht denn alle? Natürlich, natürlich, sicher, Digger. Oh Mann, oh Mann, oh Mann, oh Mann, oh Mann. Das war's noch. Was? Egal, muss ich gleich verstehen. Wir machen jetzt weiter mit Where the Streets Have No Name. In der Remastered Version wurde es sich unbedingt gewünscht. Von mir aus gerne, kein Problem. Minus 3 Punkte hat der Song ergattert. Ich mag dieses Wort irgendwie. Das Boot. Natürlich, natürlich, sicher. 99 war es oder 2000, ne? Auch so um den Dreh auf jeden Fall. Ich weiß noch, dass ich damals die Best of Bravo 2000 oder sowas hatte. Diese, wo die orangenen Buchstaben so quer übers... Ach nee, das ist, glaube ich, bei jedem, ne? Die dunkle, wo Freestyler drauf ist und lebt von der dritten Generation und solche Songs. Da ist das Bo mit Tüllich Tüllich Sicher Digger auf der zweiten CD, Track Nummer 7 oder 8. Ich glaube, Track Nummer 8. Hier ist O2, Where the Streets Have No Name. Platz Nummer 2 in den Hörercharts.

Where the streets have no name. Hm? Von U2. Schrecklich. Ich sehe immer, wenn ich nach München fahre oder in München rumfahre, hat man am Olympiapark ja diese eine Abbiegung da vom Mittleren Ring. Und da fahre ich immer direkt vor dem O2-Gebäude lang. Das ist auch witzig, weil es eine Zeit gab, wo direkt vor dem O2-Gebäude in München kein O2-Empfang war. Fand ich witzig. Naja, egal. Ist halt manchmal so, ne? Ist halt O2. O2 can do. Aber U2 kann Musik do. Ich glaube, ich sollte das mit dem reden lassen und spiele ein bisschen Werbung. Tja, Leute, jetzt ist es wieder soweit. Wir stehen vor Platz Nummer 1 und haben noch 2,5 Minuten Redezeit. In der Zeit, ich könnte mir die Haare rasieren oder so, ne? Ja, keine Ahnung, aber dafür müssen wir erst 100 Leute sein. Ich finde das so witzig, wie dieser Typ einfach berühmt ist dafür, dass der einfach nur scheiß... Also, mittlerweile kennt diesen TikTok-Twitch-Typ, auf Twitch ist er ja mittlerweile geblockt, diesen TikTok-Typ ja mittlerweile echt jeder. Und irgendwie jeder hat sich schon über den aufgeregt. Aber irgendwie scheint es ja noch zu funktionieren. Er scheint ja noch Geld zu machen. Wie geht das? How do you do? How do you do? Nee, wie ging das nochmal? How do you do? Do you do things that met you? How I never could ever be up with you? Roxette, you know? Adam? Ach, egal. Lassen wir das sein. Hier ist Platz Nummer 1 in den Hörercharts. Neu eingestiegen von der 0 auf Platz 1. Wir erinnern uns, Platz 2 hat -3 Punkte und Platz Nummer 1 hat 1100 Punkte exakt. Hier ist Platz Nummer 1, hier ist The Dark Tenor und ich habe mir sagen lassen, es ist ein Song, ja Überraschung, ich habe mir sagen lassen, es ist ein Song, den er selber geschrieben hat zu Weihnachten. Hier ist Coming Home, ein Bonus-Track. Viel Spaß!

Coming Home, ein Bonustrack von The Dark Tenor, hier bei den Hörercharts auf Platz Nummer 20. Das war's dann auch für diese Woche mit den Hörercharts. Ich hoffe, ihr schaltet beim nächsten Mal auch wieder ein, wenn es heißt, die Hörercharts. Das wird sein am kommenden Montag um 20 Uhr, wie immer, hier an dieser Stelle. Und ich schalte jetzt noch die Hörercharts frei, das habe ich nämlich gerade vergessen. Ein Neuverschlag für diese Woche gibt's von mir diese Woche einfach mal nicht, weil das kriege ich zeitlich überhaupt nicht mehr rein, weil ihr so viele lange Songs reingeschrieben habt. Es ist einfach unglaublich, wie ihr mich abhalten könnt in die... Moment, das ist ein Feature, um theoretisch die Hörercharts unendlich werden zu lassen. Naja, egal. Ihr macht da schon 3 Neuvorschläge für die kommende Woche. Das wird ja spannend nächste Woche. Ich wünsche euch viel Spaß. Und man hört sich, ne? Schaltet ein bei den Leuten, die ihr wollt. CF New X auf Twitch zum Beispiel. Ich habe keine Ahnung, was denn. Ach ja, der läuft über den Weihnachtsmarkt und ist vorher bei Massengeschmack, ne? Ja, kann man sich den Weihnachtsmarkt am Ende mit Julian kann man sich anschauen. Also, bis dahin, ciao. Und zwischen Weihnachten und Neujahr habt ihr ein Date mit Skyline TV live auf Twitch in den USA. Viel Spaß.

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10: Ich bin Jerome Nussbaum. SPD-Co-Parteichefin Baas gibt ihre Posten ab, auch als Bundesarbeitsministerin. Sie begründet dies mit dem Tod ihrer Stieftochter und dass sie Zeit brauche, um die Trauer zu verarbeiten. In einer ersten Reaktion würdigte Bundesaußenminister Wadephul von der CDU ihre Arbeit.
2: Und wenn jemand wie Bärbel Baas sagt, sie ist in einer Überforderungssituation, dann muss man das zunächst einmal respektieren, ihre Trauer verstehen und auch berücksichtigen, dass diese Ämter uns allen sehr, sehr viel abverlangen. Das wird im Arbeitsalltag oftmals vergessen. Insofern sind meine Gedanken zunächst einmal bei ihr ganz persönlich, weil sie wirklich ein sehr feiner Mensch ist, der uns in der Koalition sicherlich auch fehlen wird.
10: Baas kritisierte gleichzeitig die öffentlichen Angriffe auf sie, auch aus den Reihen des Koalitionspartners in dieser für sie schwierigen Zeit. Ihre SPD-Kollegin Schwesig nannte die Attacken der CDU unmenschlich und rücksichtslos. Baas Nachfolger als Minister wird der rheinland-pfälzische SPD-Fraktionschef Schweizer. Eine junge Frau aus Sachsen-Anhalt ist in Nordrhein-Westfalen bei einem Bungee-Sprung ums Leben gekommen. Die Anlage hatten sie und ihre Begleiter laut Polizei selbst gebaut. Das Unglück passierte im ehemaligen Steinbruch in Warstein. Zunächst ging die Polizei von einem Kletterunfall aus. Später korrigierte sich ein Polizeisprecher und sagte, sie seien nicht in die Tiefe gestürzt, sondern bei dem Sprung gegen eine Felswand geschlagen. Eine Energiewaffenruhe hat US-Präsident Trump gestern zwischen Russland und der Ukraine verkündet, offenbar ohne dass Moskau und Kiew je zugestimmt haben. Kurz darauf flogen wieder russische Drohnen auf Anlagen, unter anderem in Kiew.
12: Der ukrainische Präsident Zelensky hatte überrascht auf Trumps Äußerungen reagiert und erklärt, dass er davon nichts wisse. Er sei aber dafür bereit, wenn sich auch Moskau daran halte. Von russischer Seite war diesbezüglich zunächst nichts zu hören. Ein Streit zwischen Trump und Zelensky hatte sich übers Wochenende zugespitzt, nachdem Zelensky Trump als schwach bezeichnet hatte. Demnach soll eine einseitige Vereinbarung mit dem russischen Präsidenten Putin getroffen worden sein, wonach nur die Ukraine auf Angriffe unter anderem auf Ölanlagen verzichten soll. Ulrike Klein, Redaktion.
10: Mecklenburg-Vorpommern könnte möglicherweise zu einem ernstzunehmenden Weinanbauland werden. Auf 43 Hektar wachsen schon heute Weinreben und die Aussichten für den diesjährigen Jahrgang sind gut. Inzwischen gilt das Anbaugebiet am Schloss Rattay im Kreis Mecklenburgische Seenplatte als das größte in Norddeutschland. Derzeit sind laut Agrarministerium 16 Weinbaubetriebe aktiv. Demnächst sollen 24 Hektar dazukommen.
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10: Heute ist es sehr durchwachsen. Sonne und Wolken wechseln sich ab. In der Nordosthälfte kann es einzelne Schauer geben. Sonst bleibt es trocken. Die Höchstwerte liegen zwischen 12 und 19 Grad. Morgen geht es nach Nebel im Südosten und Osten freundlich weiter mit längerem Sonnenschein. Sonst gibt es weiterhin dichte Wolken, gebietsweise auch etwas Regen bei maximal 14 bis 19 Grad.
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21: Ich bin Jerome Nussbaum. SPD-Co-Parteichefin Baas gibt ihre Posten ab, auch als Bundesarbeitsministerin. Sie begründet dies mit dem Tod ihrer Stieftochter und dass sie Zeit brauche, um die Trauer zu verarbeiten. In einer ersten Reaktion würdigte Bundesaußenminister Wadephul von der CDU ihre Arbeit.
22: Und wenn jemand wie Bärbel Baas sagt, sie ist in einer Überforderungssituation, dann muss man das zunächst einmal respektieren, ihre Trauer verstehen und auch berücksichtigen, dass diese Ämter uns allen sehr, sehr viel abverlangen. Das wird im Arbeitsalltag oftmals vergessen. Insofern sind meine Gedanken zunächst einmal bei ihr ganz persönlich, weil sie wirklich ein sehr feiner Mensch ist, der uns in der Koalition sicherlich auch fehlen wird.
21: Baas kritisierte gleichzeitig die öffentlichen Angriffe auf sie, auch aus den Reihen des Koalitionspartners in dieser für sie schwierigen Zeit. Ihre SPD-Kollegin Schwesig nannte die Attacken der CDU unmenschlich und rücksichtslos. Baas Nachfolger als Minister wird der rheinland-pfälzische SPD-Fraktionschef Schweizer. Eine junge Frau aus Sachsen-Anhalt ist in Nordrhein-Westfalen bei einem Bungee-Sprung ums Leben gekommen. Die Anlage hatten sie und ihre Begleiter laut Polizei selbst gebaut. Das Unglück passierte im ehemaligen Steinbruch in Warstein. Zunächst ging die Polizei von einem Kletterunfall aus. Später korrigierte sich ein Polizeisprecher und sagte, sie seien nicht in die Tiefe gestürzt, sondern bei dem Sprung gegen eine Felswand geschlagen. Eine Energiewaffenruhe hat US-Präsident Trump gestern zwischen Russland und der Ukraine verkündet, offenbar ohne dass Moskau und Kiew je zugestimmt haben. Kurz darauf flogen wieder russische Drohnen auf Anlagen, unter anderem in Kiew.
0: Der ukrainische Präsident Zelensky hatte überrascht auf Trumps Äußerungen reagiert und erklärt, dass er davon nichts wisse. Er sei aber dafür bereit, wenn sich auch Moskau daran halte. Von russischer Seite war diesbezüglich zunächst nichts zu hören. Ein Streit zwischen Trump und Zelensky hatte sich übers Wochenende zugespitzt, nachdem Zelensky Trump als schwach bezeichnet hatte. Demnach soll eine einseitige Vereinbarung mit dem russischen Präsidenten Putin getroffen worden sein, wonach nur die Ukraine auf Angriffe unter anderem auf Ölanlagen verzichten soll. Ulrike Klein, Redaktion.
21: Mecklenburg-Vorpommern könnte möglicherweise zu einem ernstzunehmenden Weinanbauland werden. Auf 43 Hektar wachsen schon heute Weinreben und die Aussichten für den diesjährigen Jahrgang sind gut. Inzwischen gilt das Anbaugebiet am Schloss Rattay im Kreis Mecklenburgische Seenplatte als das größte in Norddeutschland. Derzeit sind laut Agrarministerium 16 Weinbaubetriebe aktiv. Demnächst sollen 24 Hektar dazukommen.
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21: Heute ist es sehr durchwachsen, Sonne und Wolken wechseln sich ab. In der Nordosthälfte kann es einzelne Schauer geben, sonst bleibt es trocken. Die Höchstwerte liegen zwischen 12 und 19 Grad. Morgen geht es nach Nebel im Südosten und Osten freundlich weiter mit längerem Sonnenschein. Sonst gibt es weiterhin dichte Wolken, gebietsweise auch etwas Regen bei maximal 14 bis 19 Grad.
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